0: 68% der Gen Z sagen, das hier macht im Zusammenhang mit Urlaub richtig viel Spaß.
1: Das Buchen. Die Älteren sind damit so überfordert, so, ne? So, boah, oh Gott.
0: Dieses Internet.
1: Genau, oder halt Reisebüro und dieser ganze Stress drumherum. Ich glaube, das mögen die nicht. Aber so die Gen Z, ich glaube, die fuchst sich da so richtig geil rein.
0: Und die haben ja den Vorteil, dass sie vielleicht den einen oder anderen Influencer folgen, die ja auch mal ganz gerne Tipps geben. Und Rabattcode so, auch ja, noch. Ja. Guter Hinweis, aber leider nicht richtig. Ich löse auf. 68% der Gen Z sagen, dass sie Spaß daran haben, Bewertungen im Internet zu schreiben. Also Restaurant bewerten danach oder halt der Urlaub, das Hotel und so weiter.
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0: 68% der Gen Z sagen, das hier macht im Zusammenhang mit Urlaub richtig viel Spaß.
1: Das Buchen. Die Älteren sind damit so überfordert, so, ne? So, boah, oh Gott.
0: Dieses Internet.
1: Genau, oder halt Reisebüro und dieser ganze Stress drumherum. Ich glaube, das mögen die nicht. Aber so die Gen Z, ich glaube, die fuchst sich da so richtig geil rein.
0: Und die haben ja den Vorteil, dass sie vielleicht den einen oder anderen Influencer folgen, die ja auch mal ganz gerne Tipps geben. Und Rabattcode so, auch ja, noch. Ja. Ja. Guter Hinweis, aber leider nicht richtig. Ich löse auf. 68% der Gen Z sagen, dass sie Spaß daran haben, Bewertungen im Internet zu schreiben. Also Restaurant bewerten danach oder halt der Urlaub, das Hotel und so weiter.
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1: Im Studio Philipp Nützig. Die Vereinten Nationen wählen heute einen neuen Weltsicherheitsrat und Deutschland will erneut in dem mächtigen Gremium am Tisch sitzen. Das wird allerdings knapp. Mit Portugal und Österreich gibt es insgesamt 3 Bewerber für 2 Plätze für westliche Länder. Arbeitsministerin Baas stößt mit ihrer Rentenidee auf Widerstand. Sie will, dass Beamte künftig in die gesetzliche Rentenkasse einzahlen. Die Union lehnt das als Koalitionspartner grundsätzlich ab. Auch der Beamtenbund bremst. Frühere Kommissionen hätten darin keinen Nutzen gesehen. Die deutsche Nationalmannschaft ist in den USA angekommen. Der Flieger aus Frankfurt landete in der Nacht in Chicago. Dort steht am Samstag der letzte Test vor der WM gegen den Co-Gastgeber USA an. Danach bezieht der DFB Tross das WM-Quartier im Bundesstaat North Carolina. Tennisprofi Alexander Zverev ist dem Traum vom ersten Titel bei einem Grand-Slam-Turnier einen Schritt näher. Nach einem Sieg gegen den Spanier Rafael Jorda steht der Deutsche im Halbfinale der French Open. Zverev gilt mittlerweile als Favorit, auch weil viele andere Hochkaräter nicht mehr dabei sind.
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1: Mit 3 Punkten ging die Woche los und die toppen möchte heute Morgen die Josefina. Guten Morgen.
2: Morgen, hallo.
1: Und jetzt tun wir das, was du vielleicht am Wochenende gemacht hast, ein bisschen Stadtland-Fluss gespielt. Bloß wir spielen Stadtland-Energy. Ist eh viel cooler, weil wir die geileren Begriffe haben und hier kommt dein Zufallsgenerator und der entscheidet, mit welchen Buchstaben du zocken wirst.
2: Ja.
0: S.
1: Wie Siegfried.
3: Eine Stadt mit S.
2: Stuttgart.
3: Ein Land.
2: Spanien.
3: Ein Tier.
2: Schlange.
3: Das machst du in deiner Freizeit.
2: Segeln.
3: Und das würdest du deiner Freundin schenken.
2: Strauß.
3: Eine Marke.
2: Schießer.
3: Ein chemisches Element.
2: Ein chemisches Element.
3: Mhm.
2: Schwefel.
3: Das siehst du im Büro.
2: Im Büro?
1: Da ist die Zeit leider vorbei.
2: Oh nein.
1: Aber ey, das war richtig gut. Das ist sowas von die neue Wochenführung. 7 Punkte für dich.
2: Ja.
1: Neue Wochenführung.
2: Okay.
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4: Im Studio Philipp Nützig. Die Vereinten Nationen wählen heute einen neuen Weltsicherheitsrat und Deutschland will erneut in dem mächtigen Gremium am Tisch sitzen. Das wird allerdings knapp. Mit Portugal und Österreich gibt es insgesamt 3 Bewerber für 2 Plätze für westliche Länder. Arbeitsministerin Baas stößt mit ihrer Rentenidee auf Widerstand. Sie will, dass Beamte künftig in die gesetzliche Rentenkasse einzahlen. Die Union lehnt das als Koalitionspartner grundsätzlich ab. Auch der Beamtenbund bremst. Frühere Kommissionen hätten darin keinen Nutzen gesehen. Die deutsche Nationalmannschaft ist in den USA angekommen. Der Flieger aus Frankfurt landete in der Nacht in Chicago. Dort steht am Samstag der letzte Test vor der WM gegen den Co-Gastgeber USA an. Danach bezieht der DFB Tross das WM-Quartier im Bundesstaat North Carolina. Tennisprofi Alexander Zverev ist dem Traum vom ersten Titel bei einem Grand-Slam-Turnier einen Schritt näher. Nach einem Sieg gegen den Spanier Rafael Jorda steht der Deutsche im Halbfinale der French Open. Zverev gilt mittlerweile als Favorit, auch weil viele andere Hochkaräter nicht mehr dabei sind.
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0: Jetzt geht's um das Evergreen aller Brettspiele. Richtig, Monopoly.
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0: Weltweit ein Erfolg, und da schauen wir gleich mal in die Welt. Denn ich behaupte, das klassische Brettspiel Monopoly in den USA benutzt die Straßennamen aus New York City.
2: Oh, kann ich mir vorstellen. Ich habe es noch nie gespielt auf Englisch. Ne? Ich weiß gar nicht, was da für Streets drin sind, aber das kann ich mir vorstellen, weil wir haben ja auch in Bayern eine Tegernsee-Edition, ne?
0: Stimmt, ja.
2: Und da sind, glaube ich, auch die echten rund um den Tegernsee. Deswegen, klar, safe, Fakt.
0: Okay, ich behaupte, das klassische Brettspiel Monopoly in den USA benutzt die Straßennamen aus New York City, und das ist...
1: Fake.
0: Es ist Atlantic City in New Jersey, also gar nicht mal so weit von New York entfernt. Und die Schlossstraße heißt da zum Beispiel auch Broadwalk.
2: Gar nicht mal so schön, da finde ich unsere schöner.
0: Muss ich auch sagen, Schlossstraße und vor allen Dingen die schönste Straße, Gefängnis.

0: Einen wunderschönen
1: guten Morgen.
0: Jetzt mit unserem Soundcheck kommt heute von Ariana Grande und heißt Hate That I Made You Love Me.
1: Ja, und sie beschreibt den Song als ihren persönlichen Lieblingssong, den sie jemals geschrieben hat. Das hat sie auf Social Media gesagt. Und wir dürfen uns freuen, das ist nämlich ein Vorgeschmack auf ihr Album Pedal. Das kommt ja Ende Juli raus.
0: Da hat sie ja die Messlatte schon sehr hoch gelegt. Mhm. 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
2: Und hier gibt's das Neueste jetzt von Sophie.
3: Guten Morgen. Heute startet das Bierfest bei uns im Nürnberg. Im grünen Burggraben sind dann wieder fast 50 Brauereien am Start. Mit dem Sprutz könnt ihr euch dann da durchprobieren. Es gibt aber natürlich auch ganz viel leckeres fränkisches Essen oder andere Drinks für die unter euch, die nicht so viel Bier mögen. Und dazu natürlich ordentlich Programm. Auf 6 Bühnen gibt's Live-Musik bis Sonntag und ansonsten natürlich auch ganz viele Spiele, wie zum Beispiel das beliebte Bierrutschen. Und dann werden alte Batterien echt häufig falsch entsorgt. Im letzten Jahr war das in mehr als 4 von 10 Fällen so, sagt die Deutsche Umwelthilfe. Die Batterien landen dann entweder im Hausmüll, der gelben Tonne oder der Umwelt. Also dort, wo sie wirklich gar nichts zu suchen haben. Deshalb wird jetzt mehr Aufklärung durch die Hersteller gefordert und ein EU-weites Pfandsystem für Batterien. Und bei unseren Energy-Stars Bill und Tom Kaulitz, da läuft's richtig, denn ihre Netflix-Serie Kaulitz und Kaulitz, die geht jetzt weiter.
4: Oh, Staffel 3, Maus, endlich hat das Leben wieder einen Sinn.
5: Ein Jahr ist rum, kannst du es glauben?
4: Ja, irgendwie schon.
5: Sag mal, es geht weiter.
4: Staffel 3, Kaulitz und Kaulitz, am 23. Juli.
3: Und die beiden haben jetzt übrigens auch noch was ganz Neues am Start. Und zwar haben die jetzt ein Buch rausgebracht mit den besten Cocktails zu ihrem Podcast Kaulitz-Hits.
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3: Guten Morgen zu

0: hier freie Fahrt.
1: Blitzer.
0: In Fürth steht einer in der Herzogenauracher Straße und dann steht noch einer in Erlangen am Europakanal. Und wenn euch auch noch einer über den Weg kommt, dann sagt gerne kurz Bescheid. Könnt ihr einfach kurz eine WhatsApp-Sprachnachricht schicken an die 0176 1069 und 4x die 8. Und dann kommt erstmal gut durch.
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3: Es hat sich so runtergekühlt. Es hat gestern ja noch geregnet. Am Abend, da war ich Gott sei Dank schon im Bett. Aber heute merken wir es auch, weil wir bekommen nur 20 Grad. So ein Sonne-Wolken-Mix ist auch dabei. Und regnen soll es heute auch immer mal wieder so ein bisschen. Also nehmt den Schirm mit.
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0: Es ist Mittwoch. Einen wunderschönen
1: guten Morgen, ihr Lieben. Man ist ja nie zu alt, um neue Routinen oder Rituale in sein Leben reinzulassen oder mit aufzunehmen. Und ich habe ein neues und davon möchte ich euch in 10 Minuten berichten.
0: Und jetzt erstmal rein in den Pre-Feiertag. 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

0: So ein Act ist es dann doch nicht.
1: Und somit herzlich willkommen an diesem Mittwoch. Hier ist Energy, immer die besten neuen Hits, einen wunderschönen...
0: Guten Morgen, ihr Lieben. Ja, ein neues Ritual oder eine neue Routine in den Alltag zu integrieren.
1: Ja.
0: Da bin ich meistens, muss ich gestehen, unfassbar faul, weil ich habe halt so meine festgefahrenen alltäglichen Rituale und das ist halt einfach so, wie es abläuft. Aber ich musste letztens notgedrungen, sage ich jetzt mal, von meiner Zahnärztin Zahnseide integrieren.
1: Aha.
0: In die Abendroutine.
1: Aha.
0: Und ich hätte fast heulen können. Ich dachte so, um Gottes Willen, ey. Oh, wirklich fürchterlich. Und jetzt mache ich das seit, ich glaube, über einem Monat. Denke am Abend gar nicht drüber nach. Es wird einfach nur gemacht und es ist eigentlich auch gar nicht mal so wild, wie ich mir das ausgemalt habe.
1: Das Thema Zahnseide habe ich auch von meinem Zahnarzt schon vor mehreren Jahren bekommen.
0: Ja.
1: Und bei mir ist das komplett integriert. Ich habe sogar Zahnseide im Auto liegen. Ich kann jederzeit für saubere Zähne sorgen. Das finde ich großartig. Und wie sieht's bei euch aus? Habt ihr auch neue Routinen, die ihr gar nicht mal so schlecht findet?
2: Vor dem Schlafengehen habe ich angefangen zu meditieren mit einer App. Das hilft mir einfach, nach einem stressigen Unitag runterzukommen und besser zu schlafen.
3: Ich lerne jeden Morgen meine Karteikarten.
4: Ich habe mir vorgenommen, jetzt im Sommer einmal die Woche schwimmen zu gehen.
5: Ich habe angefangen, immer selber zu kochen und da jetzt auch echt Spaß dran.

0: gefunden.
1: Ich habe seit kurzem eine Sport-App und mache deswegen regelmäßig jetzt Yoga und Pilates.
2: Ja, gar nicht mal so schlecht. Wobei, ich habe auch mal meditieren probiert, weil ich es vorhin gehört habe. Ich habe schon nach 30 Sekunden aufgegeben, weil ich so hippelig bin.
1: Oh, nein, das solltest du mal machen.
2: Ich
1: da
2: weiß,
1: kommt man wirklich schön runter.
2: Ja, ich habe so ein stressiges Leben deswegen.

0: Wohnst du noch oder lebst du schon?
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0: Nein, nein, nein, wir werden nicht von IKEA gesponsert oder irgendwas, aber es geht jetzt um IKEA, weil durchaus interessant zu wissen, wo es denn die meisten IKEA-Läden gibt. Ich behaupte, die befinden sich in den USA.
2: Das glaube ich nicht tatsächlich, weil ja, ganz groß, USA, ganz riesig, aber ich glaube gar nicht, dass es da so hart beliebt ist, weil die gehen ja so zu Walmart und so und ich glaube, da findest du auch so sämtliches an Einrichtungszeug. Deswegen sage ich nicht, dass es die USA ist. Vielleicht sogar in Schweden selbst haben die unnormal viele Filialen wahrscheinlich.
0: Das wäre meine nächste Frage. Wo denkst du denn?
2: Ja, also auf jeden Fall glaube ich, es ist fake.
0: Alles klar. Ich löse auf. Das Land mit den meisten IKEA-Läden weltweit sind die USA und das ist schon mal
1: fake.
0: Nein, ganz einfach. Direkt vor unserer Haustür. Bei uns in Deutschland gibt es nämlich insgesamt 55 Stück und das ist doppelt mehr als eben im Heimatland Schweden.
2: Ach, wild.
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0: gibt Good News von den Kaulitz-Zwillingen. Denn jetzt ist klar, es wird eine neue Staffel Kaulitz und Kaulitz geben.
1: Oh, Staffel 3, Maus. Endlich hat das Leben wieder einen Sinn.
2: Ein Jahr ist rum, kannst du es glauben?
1: Ja, irgendwie schon.
2: Sag mal, es geht weiter. Staffel 3, Kaulitz und Kaulitz am 23. Juli.
0: 23. Juli merken wir uns also, kommt bei Netflix raus.
3: Wirst du das anschauen? Ja, ne?
0: Ja, auf jeden Fall.
3: Fan.
0: Ich muss nur noch die Staffel 2 auch ein bisschen nachholen. Ich bin nämlich blöderweise immer eingeschlafen, aber da, ich hole auf.
3: Ja, und ich habe wahrscheinlich keine Zeit, weil da werde ich mir wahrscheinlich die schönsten Momente der Weltmeisterschaft nochmal anschauen.
0: Okay.
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0: Es ist gleich 6:30. Guten Morgen.
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3: Guten Morgen. Freitag geht's los mit Rock im Park und die meisten reisen ja dann schon morgen an. Und damit es da nicht so ein großes Chaos gibt wie letztes Jahr, wird dieses Jahr anscheinend mehr Personal eingesetzt und der

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3: Guten Morgen. Freitag geht's los mit Rock im Park und die meisten reisen ja dann schon morgen an. Und damit es da nicht so ein großes Chaos gibt wie letztes Jahr, wird dieses Jahr anscheinend mehr Personal eingesetzt und der Check-in-Bereich wurde ordentlich vergrößert. Das berichtet T-Online. Und dazu gibt's jetzt noch eine neue App, die euch dann direkt zeigen soll, wo noch Parkplätze frei sind. Voll wird's natürlich trotzdem, das Festival ist nämlich ausverkauft und gestern ging's schon los mit den ganzen Straßensperrungen. Also wenn ihr in den nächsten Tagen nicht unbedingt am Dutzendteich vorbei müsst, dann das Gebiet wahrscheinlich lieber meiden. Und dann hat die FDP ja seit dem Wochenende einen neuen Parteichef mit Wolfgang Kubicki. Und zack geht's in der ersten Umfrage wieder nach oben. Bei Forsa kommt die FDP wieder auf 5%. Damit könnte man es also wieder in den Bundestag schaffen. Die nächsten Wahlen sind im September aber erstmal woanders. In Sachsen-Anhalt und Mecklenburg-Vorpommern und Berlin. Und dann noch zum Sport. Unsere Fußballnationalmannschaft ist jetzt für die WM in den USA. Gestern vor dem Abflug in Frankfurt hat es dann nochmal einen Empfang gegeben am Flughafen direkt. Und Sportdirektor Rudi Völler sagt, das ganze Team fand das nice.
4: Man merkt natürlich auch aus Gesprächen, auch jetzt bei der Verabschiedung in Mainz, bei dem schönen Länderspiel, dass zu einer Weltmeisterschaft zu fahren wirklich für jede Karriere, für jeden Spieler, für uns alle absolut was Besonderes ist. Und das hat man heute wieder gemerkt, auch hier durch diesen wirklich traumhaften Empfang.
3: Und unsere Mannschaft ist auf dem Weg nach Chicago einfach ganz normal Linie geflogen. Für die anderen Leute an Bord gab es dann übrigens auch noch Gratis-Trikots.
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3: Guten Morgen an alle, die schon unterwegs sind aktuell. Sieht alles gut aus, ihr solltet gut durchkommen.
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3: In Fürth ist einer gemeldet und zwar auf der Herzogenauracher Straße. Und dann Vorsicht noch in Schwarzenbruck auf der Regensburger Straße. Da steht einer in Richtung Nürnberg vor dem Baumarkt. Und vielleicht habt ihr ja auch noch was gesehen. Stau, Blitzer, Unfall, egal was. Meldet es gerne, da könnt ihr auch bei mir durchklingeln. 0800 800 1069. Und dann kommt erstmal gut an.
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7: Die Luft ist nicht so stickig, sondern erfrischend. Es ist so ganz, ganz fresh. Es ist auch nicht so warm heute wie gestern. 20 Grad bekommen wir im Laufe des Tages auch nur. Sonne ist mit dabei, aber auch die Wolken kommen und auch der Regen.
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0: Ja, so kann es auch gehen. Erstmal herzlich willkommen an diesem Mittwoch, an dem wunderschönen...
1: Guten Morgen.
0: Justy, die hat vor einem Jahr noch in einem Lagerhaus gearbeitet, hat dann alles hingeschmissen, hat auf die Musik gesetzt und ja, es hat geklappt. Ey. Dank diesem Banger hier zusammen mit Jack Style und John. Hier ist Turn the Lights Off.
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0: 6:39 Uhr, einen wunderschönen
1: guten Morgen, Franken.
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0: Einen wunderschönen.
1: Guten Morgen, Franken. Es ist 6.47 Uhr genau.
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0: Der Countdown läuft nächste Woche. Startet die Fußball-WM und der Hype ist groß. Nicht nur in meinem Umfeld, sondern überall kriege ich dieses Fußballfeeling mit. Auch alles rund um uns für deutsche Nationalmannschaft.
1: Ja, auch beim Playboy, denn da haben Frauen, aber auch Männer abgestimmt für den beliebtesten Spieler der Mannschaft. Und es ist Kimmich geworden. Ja. Ich finde den auch sehr süß. Münch, siehst du den auch auf Platz 1?
0: Definitiv ist ja auch unser Kapitän. Insofern hat er auch verdient. Platz 2 ist Kai Havertz. Den hätte ich sogar eher auf Platz 1 gesetzt, okay, um ehrlich zu sein. Und Platz 3 teilen sich David Raum, Alexander Nübel und Jamal Musiala.
1: Der geht auch des Öfteren viral, dass der so süß sein soll.
0: Ja, der hat jetzt seine Wachsfigur in Berlin bei Madame Tussaud bekommen. Ja, also wer den quasi live sehen möchte, ab ins Museum und dann ist man ihm ganz, ganz nahe.

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2: Und hier gibt's das Neueste jetzt von Sophie.
11: Guten Morgen. Heute startet das Bierfest bei uns im Nürnberg. Im grünen Burggraben sind dann wieder fast 50 Brauereien am Start.

0: Mit dem Spruz könnt ihr euch dann da durchprobieren. Es gibt aber natürlich auch ganz viel leckeres fränkisches Essen oder andere Drinks für die unter euch, die nicht so viel Bier mögen. Und dazu natürlich ordentlich Programm. Auf 6 Bühnen gibt's Live-Musik bis Sonntag und ansonsten natürlich auch ganz viele Spiele, wie zum Beispiel das beliebte Bierrutschen. Und dann werden alte Batterien echt häufig falsch entsorgt. Im letzten Jahr war das in mehr als 4 von 10 Fällen so, sagt die Deutsche Umwelthilfe. Die Batterien landen dann entweder im Hausmüll, der gelben Tonne oder der Umwelt. Also dort, wo sie wirklich gar nichts zu suchen haben. Deshalb wird jetzt mehr Aufklärung durch die Hersteller gefordert und ein EU-weites Pfandsystem für Batterien. Und bei unseren Energy-Stars Bill und Tom Kaulitz, da läuft's richtig, denn ihre Netflix-Serie Kaulitz und Kaulitz, die geht jetzt weiter.
1: Oh, Staffel 3, Maus, endlich hat das Leben wieder einen Sinn.
2: Ein Jahr ist rum, kannst du es glauben?
1: Ja, irgendwie schon.
2: Sag mal, es geht weiter.
1: Staffel 3, Kaulitz und Kaulitz, am 23. Juli.
0: Und die beiden haben jetzt übrigens auch noch was ganz Neues am Start. Und zwar haben die jetzt ein Buch rausgebracht mit den besten Cocktails zu ihrem Podcast Kaulitz Hits.
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0: Bei mir ist so früh morgen noch nichts gemeldet. Aktuell habt ihr freie Fahrt.
3: Blitzer.
0: In Nürnberg steht einer in der

0: kurz eine WhatsApp schreiben an die 0176 1069 und 4x die 8.
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2: Hoffentlich wart ihr gestern schon am Filmeschauen auf der Couch mit einer Kerze und was Gutem zum Essen, als es angefangen hat zu regnen. Ich war auf jeden Fall schon im Bett, aber heute merken wir es auch an der Luft. Es ist ein bisschen kühler, es ist nicht so drückend und 20 Grad bekommen wir auch nur tagsüber. Sonne, Wolken und Regenmix ist dabei.
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0: Es ist nie zu spät. Es geht rein in den Mittwoch. Eine wunderschöne.
1: Guten Morgen.
0: Ja, neue Rituale oder neue Gewohnheiten einzuführen. Mhm. Und was das bei mir mit einem Obst zu tun hat, das wohlgemerkt an meinem Handgelenk runterläuft, das hört ihr in wenigen Minuten hier bei uns in der Show. 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

0: trinken ist nicht nur jetzt in der Sommerzeit ganz, ganz wichtig. Somit herzlich willkommen an diesem Mittwoch. Hier ist Energy. Immer die besten neuen Hits. Einen wunderschönen
1: guten Morgen.
0: Ich habe vor über einem Jahr eingeführt, jeden Morgen, bevor ich hier in den Sender komme, mir ein Wasser mit Zitrone zu machen. Das heißt, eine halbe Zitrone aufschneiden und ab in das Wasser geben. Und das trinke ich dann schon fast auf Ex aus. Und muss ganz ehrlich sagen, seitdem ich das mache, vielleicht bilde ich es mir auch nur ein, fühle ich mich ein bisschen fitter, frischer und so weiter. Und ich bin sehr, sehr stolz, dass ich dieses Ritual nicht nur eingeführt habe, sondern auch noch durchgezogen habe.
1: Ja, voll. Weil man manchmal, finde ich, so merkt, neue Rituale oder Routinen in den Alltag zu integrieren, ist gar nicht so ein Act, wie man denkt immer. Deswegen wollten wir von euch mal wissen, was habt ihr neu integriert in euren Alltag?
2: Ich probiere morgens immer ein bisschen früher aufzustehen, damit ich noch ein bisschen mehr Zeit für mich selber habe und dann ein bisschen zu journalen, Tee zu trinken, ein bisschen Zeit für mich.
3: Seit neuestem gehe ich jeden Morgen ins Gym.
4: Ich habe mir vorgenommen, jetzt mehr zu lesen, statt immer nur am Handy zu scrollen.
3: Seit neuestem fahre ich jeden Tag mit dem Fahrrad zur Uni.
5: Ich versuche einfach nach dem Wecker möglichst direkt aufzustehen, ohne zu snoosen, damit man einfach frischer in den Tag starten kann.
1: Und das Ding ist, habt ihr gemerkt, so der rote Faden ist bei allen, wir sind gesünder. Es sind alles so gesunde, schöne, gute Routinen.
0: Wobei für uns wäre das ganz ungesund, was die erste Frau gesagt hat, ein bisschen früher aufstehen. Das heißt, wir müssten da um 1 Uhr in der Nacht aufstehen.
1: Nee, das nicht.
0: Nein.

0: 7.15 Uhr, einen wunderschönen.
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0: In dieser verkürzten Woche gilt es aktuell 7 Punkte zu schlagen. Heute Morgen probiert es die Veronika. Guten Morgen.
3: Guten Morgen.
1: Du hast du vielleicht

0: In letzter Zeit mal so eine neue Routine in deinem Leben oder Alltag so eingeführt, an die du dich erinnerst?
1: Also ich habe jetzt mit Sport angefangen, jede Woche einmal Zumba.
0: Geil!
2: Und macht Spaß?
1: Macht richtig Spaß, ja.
3: Wollte ich auch einmal ausprobieren, ich kenne eine Zumba-Lehrerin sogar. Die hat mich sogar schon eingeladen, ich traue mich noch nicht.
0: Ich wollte gerade sagen, dich beim Zumba würde ich auch mal gerne sehen.
3: Ja, ich glaube, die Kamera bleibt zu Hause. Jetzt bleibt aber dafür drin der Zufallsgenerator und der entscheidet, mit welchen Buchstaben du, Veronika, jetzt Stadtland Energy zocken wirst. R wie Richard.
0: Eine Stadt mit R.
1: Rom.
0: Ein Land.
1: Rumänien.
0: Ein Tier.
1: Rotfuchs.
0: Deine Lieblingspflanze.
1: Pflanze.
0: Kannst du auch weiter sagen?
1: Weiter.
0: Eine Nachspeise.
1: Rote Grütze.
0: Das machst du in deiner Wohnung.
1: Rasenmähen.
3: Das war leider nach ein Schlag drauf. Ah, Veronika, es reicht nicht, ganz die neue Wochenführung einzunehmen, aber immerhin Applaus für 4 Punkte.
1: Hey, Dankeschön.
3: Es ist eine verkürzte Woche, das habe ich schon erwähnt. Dementsprechend holt euch den Wochensieg, ruft jetzt an 0800 801 069.

0: mag's kaum glauben, aber selbst ich war ein Teil von Deutschrap.
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0: Ist nämlich in dieser Woche Deutschrap und noch vor 10 Jahren habe ich als Clubhaus gearbeitet und habe auch mit meinem Kollegen DJ Triggerfinger unter dem Namen Firetape Sound System Mixtapes rausgebracht.
2: Könnt ihr gleich mal googeln.
0: Ja, könnt ihr gerne googeln und da werdet ihr vielleicht auf unser Mixtape Volume 2 stolpern.
2: Oh Gott.
0: Und so klinge ich, wenn ich rappe.
2: Oh
0: das
2: Gott,
0: ist ein Release von 2011.
2: Wird es gleich cringe?
0: Nein, überhaupt nicht. Hör mal rein.

0: Gott.
1: Na?
0: Findest du das nicht cringe?
1: Nein, finde ich überhaupt nicht. Okay. Im Gegenteil, ich bin noch stolz auf dieses Mixtape.
0: Nicht schlecht gealtert, würdest du sagen?
1: Ja, das ist ganz gut. Also, okay. Hätte Chartpotenzial.
0: Okay, aber die echten Chart-Songs im Bereich Deutschrap, die hört ihr bei uns auf energy.de oder in der brandneuen Energy-App in eben unserem Stream of the Week Deutschrap.
1: Vielleicht kann ich mich da auch reinsneaken. Vielleicht kann ich da auch den ein oder anderen Song von mir reinhauen.
0: Vielleicht würde es gar nicht auffallen, Mönch.
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4: Und jetzt das Neueste aus Franken mit Sophie.
5: Guten Morgen. Gestern ist bei uns ein Wildschwein durch die Stadt gezogen. Das Tier war im Stadtteil Neukatzwang unterwegs und hat dabei noch mehrere Gärten verunstaltet und dann noch eine Frau verletzt. Die Polizei ist dann mit mehreren Streifen angerückt, aber am Ende ist das Wildschwein von selbst gegangen und ist zurück in den Wald verschwunden. Die Frau sei verarztet worden. Zu den Verletzungen macht die Polizei aber keine weiteren Aussagen. Außerdem will der Deutsche Gewerkschaftsbund, dass Superreiche bei uns deutlich mehr Steuern zahlen. Beim Redaktionsnetzwerk Deutschland wird gesagt, jeder Euro über 1 Million Euro sollte besteuert sein. Denn es würde immer mehr sehr reiche Leute bei uns geben und der Bund, die Länder und vor allem die Kommunen hätten aber immer weniger Kohle. Und dann schauen wir noch rüber nach Italien. Dort könnt ihr ja seit dieser Woche etwas von der Maut zurückholen, wenn eure Fahrt länger gedauert hat, weil ihr im Stau wart. Das gilt aber nur, wenn der Stau durch eine Baustelle kommt und auch erstmal nur, wenn die Stelle auf der Autobahn von demselben Anbieter betrieben wird. Ihr könnt euch die Maut dann über eine App zurückholen. Florian Fraunholz vom ADAC Nordbayern. Was müssen wir da denn jetzt beachten?
6: Achtung, für die Registrierung in der App ist der Besitz einer italienischen Steuernummer oder Umsatzsteuer-Identifikationsnummer zwingend erforderlich. Diese kann man als deutsche Staatsbürgerin oder deutscher Staatsbürger unter anderem bei der deutschen Botschaft in Rom beantragen, wie das Auswärtige Amt berichtet hat.
5: Okay, alles klar, danke dir. Es gibt natürlich wie immer noch ein paar Sonderregeln für das Ganze. Das Ganze gilt nicht, wenn der Stau durch Notfälle, durch Demos, wetterbedingte Situationen oder durch Unfälle entsteht.
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5: Da sieht gerade alles super aus. Ihr kommt gut durch.
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5: In Erlangen steht einer in der Mainstraße und in Spardorf in der Bukenhofer Straße. Da blitzt er beidseitig. Wenn ihr auch noch einen Blitzer gesehen habt oder einen Stau oder einen Unfall, sagt gerne kurz Bescheid, könnt ihr einfach kurz durchklingeln. 0800 800 1069 und dann kommt erstmal gut durch.
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9: Auf 20 Grad könnt ihr euch heute einstellen. Also ein bisschen Zwiebellook würde ich mal anziehen. Denn es ist dann bestimmt gar nicht mal so warm im Vergleich zu den letzten paar Tagen. Und nehmt auch wie immer den Schirm mit. Es könnten Regentropfen kommen, denn wir bekommen einen Sonne-Wolken-Mix.
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0: Es ist Mittwoch. Einen wunderschönen
1: guten Morgen, ihr Lieben. Man ist ja nie zu alt, um neue Routinen oder Rituale in sein Leben reinzulassen oder mit aufzunehmen. Und ich habe ein neues und davon möchte ich euch in 10 Minuten berichten.
0: Und jetzt erstmal rein in den Pre-Feiertag. Hier ist Energy. 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

0: ein Act ist es dann doch nicht.
1: Und somit herzlich willkommen an diesem Mittwoch. Hier ist Energy, immer die besten neuen Hits, einen wunderschönen...
0: Guten Morgen, ihr Lieben. Ja, ein neues Ritual oder eine neue Routine in den Alltag zu integrieren.
1: Ja.
0: Da bin ich meistens, muss ich gestehen, unfassbar faul, weil ich habe halt so meine festgefahrenen alltäglichen Rituale und das ist halt einfach so, wie es abläuft. Aber ich musste letztens notgedrungen, sage ich jetzt mal, von meiner Zahnärztin Zahnseide integrieren.
1: Aha.
0: In die Abendroutine.
1: Aha.
0: Und ich hätte fast heulen können. Ich dachte so, um Gottes Willen, ey. Oh, wirklich fürchterlich. Und jetzt mache ich das seit, ich glaube, über einem Monat. Denke am Abend gar nicht drüber nach. Es wird einfach nur gemacht und es ist eigentlich auch gar nicht mal so wild, wie ich mir das ausgemalt habe.
1: Das Thema Zahnseide habe ich auch von meinem Zahnarzt schon vor mehreren Jahren bekommen.
0: Ja.
1: Und bei mir ist das komplett integriert. Ich habe sogar Zahnseide im Auto liegen. Ich kann jederzeit für saubere Zähne sorgen. Das finde ich großartig. Und wie sieht's bei euch aus? Habt ihr auch neue Routinen, die ihr gar nicht mal so schlecht findet?
2: Vor dem Schlafengehen habe ich angefangen zu meditieren mit einer App. Das hilft mir einfach, nach einem stressigen Unitag runterzukommen und besser zu schlafen.
3: Ich lerne jeden Morgen meine Karteikarten.
4: Ich habe mir vorgenommen, jetzt im Sommer einmal die Woche schwimmen zu gehen.
5: Ich habe angefangen, immer selber zu kochen und da jetzt auch echt Spaß dran gefunden.
6: Ich habe seit kurzem eine Sport-App und mache deswegen regelmäßig jetzt Yoga und Pilates.
1: Ja, gar nicht mal so schlecht. Wobei, ich habe auch mal meditieren probiert, weil ich es vorhin gehört habe. Ich habe schon nach 30 Sekunden aufgegeben, weil ich so hippelig bin.
0: Oh, nein, das solltest du mal machen.
1: Ich
0: da
1: weiß,
0: kommt man wirklich schön runter.
1: Ja, ich habe so ein stressiges Leben deswegen.

0: 7.48 Uhr. Einen wunderschönen
1: guten Morgen, Franken.
2: Viral oder egal.
0: So kurz vor dem Feiertag wollen wir natürlich abchecken, was momentan so trendet auf Instagram, TikTok und Co. Und das kann euch Dana wiederum sagen.
1: Ja, by the way, by the way, by the way. Das sieht man gerade in jedem Post. Das ist ein neuer Trend.
0: Aha.
1: Da postet jeder auf Instagram gerade Slides von Bildern und schreibt die Hintergrundgeschichte quasi kurz dazu. Für so ein bisschen mehr Realität auf Social Media, was ja immer sehr schön ist. Und das sind halt teilweise auch wirklich so tiefe Gedanken. So mit, hey, dieses Foto habe ich 100 Mal geschossen, weil ich mich echt unwohl gefühlt habe an dem Tag und okay, nicht so hübsch. Oder auch so, nur für euch als Info, so 10 Minuten vor diesem total süßen Couple-Bild haben wir uns total gefetzt und haben aber dann gesagt, wir machen trotzdem dieses okay Date und dieses Foto. Also ich finde das gar nicht mal so schlecht, so ein bisschen hinter die Kulissen zu blicken, sagen wir es mal so.
0: Da könnte ich auch eine ganze Galerie posten.
1: Echt?
0: Weil immer, wenn ich auf dem Mountainbike unterwegs bin, mache ich ein Foto und kurze Zeit später schmeißt es mich meistens.
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0: startet nächste Woche und dafür müsst ihr euch eindecken.
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0: Boah, nee, das ist ein bisschen zu langweilig. 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
0: Was heute bei uns so abgeht, weiß Sophie.
12: Guten Morgen. Freitag geht's los mit Rock im Park und die meisten reisen ja dann schon morgen an. Und damit es da nicht so ein großes Chaos gibt wie letztes Jahr, wird dieses Jahr anscheinend mehr Personal eingesetzt und der Check-in-Bereich wurde ordentlich vergrößert. Das berichtet T-Online. Und dazu gibt's jetzt noch eine neue App, die euch dann direkt zeigen soll, wo noch Parkplätze frei sind. Voll wird's natürlich trotzdem, das Festival ist nämlich ausverkauft und gestern ging's schon los mit den ganzen Straßensperrungen. Also wenn ihr in den nächsten Tagen nicht unbedingt am Dutzendteich vorbei müsst, dann das Gebiet wahrscheinlich lieber meiden. Und dann hat die FDP ja seit dem Wochenende einen neuen Parteichef mit Wolfgang Kubicki. Und zack geht's in der ersten Umfrage wieder nach oben. Bei Forsa kommt die FDP wieder auf 5%. Damit könnte man es also wieder in den Bundestag schaffen. Die nächsten Wahlen sind im September aber erstmal woanders. In Sachsen-Anhalt und Mecklenburg-Vorpommern und Berlin. Und dann noch zum Sport. Unsere Fußballnationalmannschaft ist jetzt für die WM in den USA. Gestern vor dem Abflug in Frankfurt hat es dann nochmal

0: einen Empfang gegeben am Flughafen direkt. Und Sportdirektor Rudi Völler sagt, das ganze Team fand das nice.
1: Man merkt natürlich auch aus Gesprächen, auch jetzt bei der Verabschiedung in Mainz, bei dem schönen Länderspiel, dass zu einer Weltmeisterschaft zu fahren, wirklich für jede Karriere, für jeden Spieler, für uns alle, absolut was Besonderes ist. Und das hat man heute wieder gemerkt, auch hier durch diesen wirklich traumhaften Empfang.
0: Und unsere Mannschaft ist auf dem Weg nach Chicago einfach ganz normal Linie geflogen. Für die anderen Leute an Bord gab es dann übrigens auch noch Gratis-Trikots.
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0: Vorsicht auf der A9 Berlin Richtung Nürnberg zwischen Lauf und dem Kreuz Nürnberg. Da liegen nämlich Reifenteile auf der Fahrbahn. Also fahrt ihr bitte ganz, ganz vorsichtig.
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0: Wenn ihr in Nürnberg unterwegs seid, dann Achtung in der Bartholomäusstraße. Da

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2: Es hat sich so runtergekühlt. Es hat gestern ja noch geregnet. Am Abend, da war ich Gott sei Dank schon im Bett. Aber heute merken wir es auch, weil wir bekommen nur 20 Grad. So ein Sonne-Wolken-Mix ist auch dabei. Und regnen soll es heute auch immer mal wieder so ein bisschen. Also nehmt den Schirm mit.
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0: Es fühlt sich an wie ein Freitag, aber es ist erst Mittwoch, einen wunderschönen.
1: Guten Morgen, ihr Lieben. Packt schon mal eure Sachen und eure Koffer, denn wir schicken euch nach Ungarn. Genauer gesagt nach Budapest. Wieso, das hört ihr gleich bei uns in 10 Minuten.
0: Und bis dorthin die aktuelle von Dermot Kennedy. Hier ist er mit Funeral, immer die besten neuen Hits bei Energy. 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
0: 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Ich stehe total auf den seit neuestem. Ich habe ihn so wirklich für mich entdeckt und höre seine Musik gerade rauf und runter, wenn ich nur kann. Und für mich ist das jetzt so der offizielle Summer Vibe 2026.
2: 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Sie sagt immer, der singt so gefühlvoll. 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

0: 8.16 Uhr. Einen wunderschönen.
1: Guten Morgen, Franken.
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0: Einen wunderschönen
1: guten Morgen.
2: Und ganz ehrlich, sehe ich aus wie 40, oder? Sehe ich aus wie 40.
1: Das habe ich überall auf Instagram gesehen. Der Ausschnitt ist viral gegangen und dadurch habe ich mitgekriegt, dass Lukas Podolski eine Doku kriegt.
0: Richtig, und zwar morgen auf Netflix. Mhm. Sie heißt auch Poldi und man muss eines dazu sagen. Lukas Podolski ist einer der sympathischsten Nationalspieler, die es überhaupt gibt. Meiner Meinung nach.
1: Meiner Meinung nach nicht.
0: Okay, kann ich nicht ganz nachvollziehen, weil wir hatten ihn ja im Energy-Interview und da hat er uns erzählt, dass gerade seine Zitate sehr beliebt sind, auch bei ihm persönlich.
2: Das mit dem Eierkraulen. Ja, es ist einfach echt und geradeaus und auch irgendwie, das ist immer, ich werde ja irgendwie 10 Jahre später immer noch darauf angesprochen und Leute sprechen mich darauf an, es wird irgendwo gezeigt und daher werde ich so der Kultspruch, aber auf der anderen Seite auch echt geradeaus und ja.
1: Ja, bestes Beispiel. Ich würde einfach irgendwie sagen, die hellste Kerze der Torte ist er nicht und
0: ja.
1: Deswegen finde ich ihn gar nicht mal so sympathisch wie du, aber naja.
0: Lass dich überzeugen, morgen Netflix-Doku. Ja. Feiertag, kannst dir reinziehen.
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8: Mit Sophie Rose, guten Morgen. Heute startet das Bierfest bei uns in Nürnberg. Im grünen Burggraben sind dann wieder fast 50 Brauereien am Start. Mit dem Sprutz könnt ihr euch dann da durchprobieren. Es gibt aber natürlich auch ganz viel leckeres fränkisches Essen oder andere Drinks für die unter euch, die nicht so viel Bier mögen. Und dazu natürlich ordentlich Programm. Auf 6 Bühnen gibt's Live-Musik bis Sonntag und ansonsten natürlich auch ganz viele Spiele, wie zum Beispiel das beliebte Bierrutschen.
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9: Im Studio Dirk Justus. Deutschland will einen Platz im UN-Sicherheitsrat. Heute stimmt die UN-Vollversammlung darüber ab. Es geht um einen nicht ständigen Sitz in dem Gremium. Bei der Wahl konkurriert die Bundesregierung mit Portugal und Österreich. Deutschland saß zuletzt 2019 und 2020 in dem Rat. Die Menschen in Deutschland nutzen auch bei Gesundheitsfragen immer häufiger KI. Knapp ein Viertel hat zuletzt Chatbots befragt, anstatt zum Arzt zu gehen, zeigt eine Umfrage, über die die Funke-Zeitungen berichten. Experten aber warnen, KIs können ungenau sein oder veraltete Daten verwenden. Die EU-Kommission empfiehlt Deutschland und 8 weiteren Ländern, die Kontrollen an den Binnengrenzen wieder abzubauen. Brüssel sagt, statt fester Kontrollstellen seien gezielte Polizeikontrollen und biometrische Checks effizienter. Deutschland kontrolliert seit Herbst 2024 die Grenzen zu seinen Nachbarn. Die deutsche Nationalmannschaft ist in den USA angekommen. Der Flieger aus Frankfurt landete in der Nacht in Chicago. Dort steht am Samstag der letzte Test vor der WM gegen den Co-Gastgeber USA an. Danach bezieht der DFB-Tross das WM-Quartier im Bundesstaat North Carolina.
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8: Diese Woche ist ja Rock im Park und da ging es gestern schon los mit ein paar Straßensperrungen rund um den Dutzenteich. Und in ein paar Straßen ist auch das Tempo runtergesetzt. Aber ansonsten habe ich keine Meldungen für euch.
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8: In Fürth steht einer in der Mainstraße und in Spardorf in der Buchenhofer Straße. Da blitzen sie aktuell in beide Richtungen. Und vielleicht ist euch ja auch noch einer aufgefallen oder ihr habt was anderes gesehen auf der Straße, was euch nervt. Staus, Unfall, irgendwas. Dann klingelt kurz durch. 0800 800 1069. Vielen Dank. Und dann wünsche ich euch erstmal noch eine gute Fahrt und kommt gut rein in den Mittwoch.
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12: Die Luft ist nicht so stickig, sondern erfrischend. Es ist so ganz, ganz fresh. Es ist auch nicht so warm heute wie gestern. 20 Grad bekommen wir im Laufe des Tages auch nur. Sonne ist mit dabei, aber auch die Wolken kommen und auch der Regen.
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0: es ist nie zu spät. Es geht rein in den Mittwoch, eine wunderschöne.
1: Guten Morgen.
0: Ja, neue Rituale oder neue Gewohnheiten einzuführen. Mhm. Und was das bei mir mit einem Obst zu tun hat, das wohlgemerkt an meinem Handgelenk runterläuft, das hört ihr in wenigen Minuten hier bei uns in der Show.

0: Sauerteig-Hype ist riesig.
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0: Denn ich behaupte, in Deutschland gibt es ein Sauerteig-Hotel, weil mittlerweile ja wirklich fast jeder ein Sauerteigbrot backt, ne?
2: Ja, um ehrlich zu sein, ich habe noch nie Sauerteig selber angebaut.
0: Ich auch nicht.
2: Wie nennt man das? Anbauen, glaube ich sogar.
0: Züchten, glaube ich.
2: Züchten, es ist total irre. Aber die Welt ist verrückt und wie du schon gesagt hast, ja, jeder ist im Sauerteig-Wahnsinn drin. Und ich habe auch schon viele Hotels besucht. Also es waren Bio-Hotels, es war Spa-Hotel, sämtliche Hotels. Dementsprechend gehe ich mal davon aus, dass es selbst ein Sauerteig-Hotel gibt. Wahrscheinlich noch von Taylor Swift betrieben, weil die ist ja auch ein großer Fan.
0: Aber deswegen, wenn du das so erzählst, was glaubst du, passiert im Sauerteig-Hotel?
2: Da sitzt man in so einem Meetingraum und macht Sauerteig selber oder baut den an oder...
0: Ah, okay.
2: Ja. Okay. Ich sag jetzt einfach mal, dass es Fakt ist, ja?
0: Okay, ich löse auf. In Deutschland gibt es ein Sauerteig-Hotel, das ist...
2: Fakt! Yes?
0: Aber also, das Hotel gibt es für Sauerteigbrot. Also wenn du in den Urlaub fährst, gibst du dein Sauerteigbrot da.
2: Ach so!
0: Und die passen für dich drauf auf, also die übernachten in dem Sauerteig-Hotel. Und das gibt es in Kiel.
2: Ich komme noch aus einer Welt, da gibt es Hundehotels, also wo man dann die Hunde hinbringt, wenn man in Urlaub ist. Aber jetzt eben auch für Sauerteig. Ich finde es super, dass wir da immer breiter aufgestellt sind.
0: Ist dir ein wichtiges Anliegen, ne?

0: gibt Good News von den Kaulitz-Zwillingen. Denn jetzt ist klar, es wird eine neue Staffel Kaulitz und Kaulitz geben.
1: Oh, Staffel 3, Maus. Endlich hat das Leben wieder einen Sinn.
2: Ein Jahr ist rum, kannst du es glauben?
1: Ja, irgendwie schon.
2: Sag mal, es geht weiter. Staffel 3, Kaulitz und Kaulitz am 23. Juli.
0: 23. Juli merken wir uns also, kommt bei Netflix raus.
3: Wirst du anschauen? Ja, ne?
0: Ja, auf jeden Fall. Ich muss nur noch die Staffel 2 auch ein bisschen nachholen. Ich bin nämlich blöderweise immer eingeschlafen, aber da, ich hole auf.
3: Ja, und ich habe wahrscheinlich keine Zeit, weil da werde ich mir wahrscheinlich die schönsten Momente der Weltmeisterschaft nochmal anschauen.
0: Okay.
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3: Und jetzt das Neueste aus Franken mit Sophie.
17: Guten Morgen. Gestern ist bei uns ein Wildschwein durch die Stadt gezogen. Das Tier war im Stadtteil Neukatzwang unterwegs und hat dabei noch mehrere Gärten verunstaltet und dann noch eine Frau verletzt. Die Polizei ist dann mit mehreren Streifen angerückt, aber am Ende ist das Wildschwein von selbst gegangen und ist zurück in den Wald verschwunden. Die Frau sei verarztet worden. Zu den Verletzungen macht die Polizei

0: Polizei aber keine weiteren Aussagen. Außerdem will der Deutsche Gewerkschaftsbund, dass Superreiche bei uns deutlich mehr Steuern zahlen. Beim Redaktionsnetzwerk Deutschland wird gesagt, jeder Euro über 1 Million Euro sollte besteuert sein. Denn es würde immer mehr sehr reiche Leute bei uns geben und der Bund, die Länder und vor allem die Kommunen hätten aber immer weniger Kohle. Und dann schauen wir noch rüber nach Italien. Dort könnt ihr ja seit dieser Woche etwas von der Maut zurückholen, wenn eure Fahrt länger gedauert hat, weil ihr im Stau wart. Das gilt aber nur, wenn der Stau durch eine Baustelle kommt und auch erstmal nur, wenn die Stelle auf der Autobahn von demselben Anbieter betrieben wird. Ihr könnt euch die Maut dann über eine App zurückholen. Florian Frauenholz vom ADAC Nordbayern. Was müssen wir da denn jetzt beachten?
1: Achtung, für die Registrierung in der App ist der Besitz einer italienischen Steuernummer oder Umsatzsteuer-Identifikationsnummer zwingend erforderlich. Diese kann man als deutsche Staatsbürgerin oder deutscher Staatsbürger unter anderem bei der deutschen Botschaft in Rom beantragen, wie das Auswärtige Amt berichtet hat.
0: Okay, alles klar, danke dir. Es gibt natürlich wie immer noch ein paar Sonderregeln für das Ganze. Das Ganze gilt nicht, wenn der Stau durch Notfälle, durch Demos, wetterbedingte Situationen oder durch Unfälle entsteht.
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0: Aktuell ist bei mir nichts gemeldet, das heißt bei euch Freifahrt.
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0: Nürnberg steht einer der Redner.

0: 0800 1069, das ist die Nummer und dann wünsche ich euch noch eine gute Fahrt.
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2: Hoffentlich wart ihr gestern schon am Filmeschauen auf der Couch mit einer Kerze und was Gutem zum Essen, als es angefangen hat zu regnen. Ich war auf jeden Fall schon im Bett, aber heute merken wir es auch an der Luft. Es ist ein bisschen kühler, es ist nicht so drückend und 20 Grad bekommen wir auch nur tagsüber. Sonne, Wolken und Regenmix ist dabei.
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0: herzlich willkommen an diesem Mittwoch, einen wunderschönen...
1: Guten Morgen.
0: Jetzt gut festhalten, es geht um Vertigo. Also Tiffany Iris singt ja über Vertigo, also den Schwindel. Das hat jetzt nichts damit zu tun, dass es ihr schlecht geht, sondern sie kriegt immer einen leichten Schwindel, wenn sie an eine ganz bestimmte Person denkt. Wer das wohl sein mag.

0: 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Jetzt mit unserem Energy Soundcheck kommt heute von Ugel und heißt Move Into the Sun.
1: Ja, der Song ist ganz besonders wichtig für ihn, denn das ist der Auftaktsong für seine gleichnamige Show, die jetzt morgen dann beginnt. Da ist er nämlich auf Ibiza, dann in Monaco und am Wochenende dann jettet er zu uns nach Leipzig, nach Deutschland. Und da hört ihr dann diese Partyhymne auch.
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11: Was heute bei uns so abgeht, weiß Sophie.
12: Guten Morgen.
13: Freitag geht's los mit Rock im Park und die meisten reisen ja dann schon morgen an. Und damit es da nicht so ein großes Chaos gibt wie letztes Jahr, wird dieses Jahr anscheinend mehr Personal eingesetzt und der Check-in-Bereich wurde ordentlich vergrößert. Das berichtet T-Online. Und dazu gibt's jetzt noch eine neue App, die euch dann direkt zeigen soll, wo noch Parkplätze frei sind. Voll wird's natürlich trotzdem, das Festival ist nämlich ausverkauft und gestern ging's schon los mit den ganzen Straßensperrungen. Also wenn ihr in den nächsten Tagen nicht unbedingt am Dutzendteich vorbei müsst, dann das Gebiet wahrscheinlich lieber meiden. Und dann hat die FDP ja seit dem Wochenende einen neuen Parteichef mit Wolfgang Kubicki. Und zack geht's in der ersten Umfrage wieder nach oben. Bei Forsa kommt die FDP wieder auf 5%. Damit könnte man es also wieder in den Bundestag schaffen. Die nächsten Wahlen sind im September aber erstmal woanders. In Sachsen-Anhalt und Mecklenburg-Vorpommern und Berlin. Und dann noch zum Sport. Unsere Fußballnationalmannschaft ist jetzt für die WM in den USA. Gestern vor dem Abflug in Frankfurt hat es dann nochmal einen Empfang gegeben am Flughafen direkt. Und Sportdirektor Rudi Völler sagt, das ganze Team fand das nice.
14: Man merkt natürlich auch aus Gesprächen, auch jetzt bei der Verabschiedung in Mainz, bei dem schönen Länderspiel, dass zu einer Weltmeisterschaft zu fahren wirklich für jede Karriere, für jeden Spieler, für uns alle absolut was Besonderes ist. Und das hat man heute wieder gemerkt, auch hier durch diesen wirklich traumhaften Empfang.
13: Und unsere Mannschaft ist auf dem Weg nach Chicago einfach ganz normal Linie geflogen. Für die anderen Leute an Bord gab es dann übrigens auch noch Gratis-Trikots.
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13: Ich habe aktuell keine Meldungen für euch. Kommt gut durch.
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13: In Nürnberg blitzen sie im Frauenthaler Weg in Richtung Wetzendorf. Und dann steht noch einer in Fürth und zwar in der Mainstraße. Und wenn ihr auf eurem Weg auch noch einen Blitzer entdeckt, dann schickt doch gerne einfach kurz eine WhatsApp. 0176 1069 und 4x8. Das ist die Nummer und dann wünsche ich euch noch eine gute Fahrt.
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17: Auf 20 Grad könnt ihr euch heute einstellen. Also ein bisschen Zwiebellook würde ich mal anziehen, denn es ist dann bestimmt gar nicht mal so warm.

0: gleich zu den letzten paar Tagen. Und nehmt auch wie immer den Schirm mit. Es könnten Regentropfen kommen, denn wir bekommen einen Sonne-Wolken-Mix.
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0: Na, aber einen fantastischen Mittwoch wünsche ich euch. Wir starten rein in diesen Vormittag mit den 10 jetzt am Stück. Die laufen natürlich schon, sind ja super zuverlässig, schon als allererste da immer. Und gleich habe ich da für euch die aktuelle Single von Martin Garrix zusammen mit Ed Sheeran und jetzt Somber. Und ich bin's, Felina.
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Dieser Song hier ist gleichzeitig noch ganz neu, aber auch ganz alt. Es geht um Martin Garrix und Ed Sheeran. Die beiden haben sich nämlich schon vor einiger Zeit kennengelernt und haben dann auch gesagt, ja, lass mal auch einen Song zusammen machen und so. Das ist alles vor so 12 Jahren passiert. Da wurde auch ein Song aufgenommen und seitdem wurde gebastelt. 18 verschiedene Versionen gab es von diesem Song von Martin Garrix zusammen mit Ed Sheeran. Und endlich ist er dann auch mal draußen, repeated, gereift wie ein guter Wein. Jetzt für euch bei Energy immer die besten neuen Hits. Stay.

0: neues Ritual oder eine neue Routine in den Alltag zu integrieren.
1: Ja.
0: Ich musste letztens notgedrungen, sage ich jetzt mal, von meiner Zahnärztin Zahnseide integrieren.
1: Aha.
0: In die Abendroutine.
1: Aha.
0: Und ich hätte fast heulen können. Ich dachte so, um Gottes Willen, ey. Oh, wirklich fürchterlich. Und jetzt mache ich das seit, ich glaube, über einem Monat. Denke am Abend gar nicht drüber nach. Es wird einfach nur gemacht und es ist eigentlich auch gar nicht mal so wild, wie ich mir das ausgemalt habe.
1: Das Thema Zahnseide habe ich auch von meinem Zahnarzt schon vor mehreren Jahren bekommen.
0: Ja.
1: Und bei mir ist das komplett integriert. Ich habe sogar Zahnseide im Auto liegen. Ich kann jederzeit für saubere Zähne sorgen.
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3: Mit Sophie Rose, hallo. Ab heute wird es wieder ordentlich voll bei uns auf den Straßen in Franken. Morgen ist ja Fronleichnam, das heißt, viele haben Feiertag und dann sind ja auch noch Ferien. Nicht nur bei uns, sondern auch in Baden-Württemberg. Und der ADAC, der rechnet schon ab heute Nachmittag mit ordentlich mehr Verkehr. Und heute Abend wird es dann richtig voll. Der Tag vor Fronleichnam zählt laut ADAC seit Jahren zu den staureichsten Tagen überhaupt. Und das war es auch noch nicht. Am Donnerstag und Freitag wird auch nochmal ordentlich Stau sein. Da reisen nämlich tausende Leute für Rock im Park an. Und am Sonntag fahren dann alle wieder heim. Das heißt, auch da wird dann ordentlich Stau sein. Betroffen sind vor allem die A3 zwischen Würzburg und Nürnberg, die A6 Richtung Heilbronn und Pilsen und die A9.

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2: Im Studio Dirk Justus. Künftig sollen in Deutschland mehr Rohstoffe aus Abfällen wiedergewonnen werden. Die Bundesregierung bringt heute ein entsprechendes Programm auf den Weg. Das Ziel, wertvolle Stoffe etwa aus alten Batterien und Akkus weiter nutzen. Damit sollen wir auch unabhängiger von Importen werden. Die Menschen in Deutschland nutzen auch bei Gesundheitsfragen immer häufiger KI. Knapp ein Viertel hat zuletzt Chatbots befragt, anstatt zum Arzt zu gehen, zeigt eine Umfrage, über die die Funke-Zeitungen berichten. Experten aber warnen, KIs können ungenau sein oder veraltete Daten verwenden. Die Vereinten Nationen wählen heute einen neuen Weltsicherheitsrat und Deutschland will erneut in dem mächtigen Gremium am Tisch sitzen. Das wird allerdings knapp. Mit Portugal und Österreich gibt es insgesamt 3 Bewerber für 2 Plätze für westliche Länder. Für Jetlag hat das DFB-Team keine Zeit. Nach ihrer Ankunft in Chicago gibt's für die deutsche Fußballnationalmannschaft heute das erste Training. Auf dem Gelände von Chicago Fire bereitet sich das Team auf Samstag vor. Dann gibt's den letzten Test vorm Start. Der Fußball-WM-Gegner ist Co-Gastgeber USA.

0: Und genau das ist in dieser Woche unser
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0: Energy Deutschrap. Ja, manchmal muss es eben Deutschrap sein und dann knallt es einfach ein bisschen und dann ist auch gut. Und zu Deutschrap ein Fun Fact: Echo Fresh hat den längsten Deutschrap-Song ever gemacht. Der heißt 2020 Bars und er rappt da 87 Minuten am Stück. Wir hören einfach mal in die Mitte da irgendwo rein.
2: Regel Nummer 1, leite zu Bitch. 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Nummer 3, da liegt das Cash, greif dir den Shit.
0: So habt ihr da auch noch was gelernt. 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

holen sich unsere Energy Stars ihre Inspiration? Naja, also für dieses Ding hier ist Paula Stella zum Beispiel einfach Bus gefahren. Und zwar von Wien bis nach Tschechien. Und auf dem Weg dort liegt der kleine Ort Lovosice. Und das hat sie, die Paula, einfach falsch gelesen und hat irgendwie Lovesick gelesen und war dann sofort, oh mein Gott, das ist so ein guter Titel für einen Song. Ich muss einen Song schreiben. Zurück in Berlin hat sie das dann auch gemacht. Und hier ist das Ergebnis jetzt bei Energy, immer die besten Neuen.

0: seid bei mir. Das ist doch schon mal sehr schön. Ich bin's, Felina. Hi, 10 jetzt am Stück. Die laufen schon und gehen gleich weiter mit der aktuellen Single von Fastboy. Habe ich für euch in 10 Minuten. Jetzt Juste, Jackstyle und Jon.
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Diese beiden DJs hier sind weltweit anerkannt, erfolgreich, kommen aus Deutschland, Fastboy nämlich, haben ja aber Kollabos mit Medusa aus Italien, mit Tiesto aus Niederlanden und so. Also gibt's richtig viel gute Zusammenarbeit von denen. Allerdings haben auch die beiden angefangen bei The Voice of Germany, haben da zusammen teilgenommen und sind ins Team Bosshaus gekommen, dann aber in den Battles geschlagen worden und waren dann raus. Naja, ein Glück für uns, weil so hatten sie Zeit, mehr eigene Musik zu machen, und die hören wir uns jetzt an. Hier bei Energy, wo die besten neuen Hits, Beautiful Life, die aktuelle Single. Growing

0: behaupte, in Deutschland gibt es ein Sauerteig-Hotel.
1: Ja, um ehrlich zu sein, ich habe noch nie Sauerteig selber angebaut.
2: Ich auch nicht.
1: Wie nennt man das? Anbauen, glaube ich sogar.
2: Nee, züchten, glaube ich.
1: Züchten, es ist total irre. Aber die Welt ist verrückt und wie du schon gesagt hast, ja, jeder ist im Sauerteig-Wahnsinn drin. Und dementsprechend gehe ich mal davon aus, dass es selbst ein Sauerteig-Hotel gibt. Wahrscheinlich noch von Taylor Swift betrieben, weil die ist ja auch ein großer Fan.
0: Aber deswegen, wenn du das so erzählst, was glaubst du, passiert im Sauerteig-Hotel?
1: Da sitzt man in so einem Meetingraum und macht Sauerteig selber.
0: Okay, ich löse auf. Das ist
3: Fakt.
1: Yes.
0: Das Hotel gibt es für Sauerteigbrot. Also wenn du in den Urlaub fährst, gibst du dein Sauerteigbrot da.
1: Ach so.
0: Und die passen für dich drauf auf. Also die übernachten in dem Sauerteig-Hotel.

0: Okay, und das gibt es in Kiel.
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4: Mit Sophie Rose, hallo. Heute startet das Bierfest bei uns im Nürnberg. Im grünen Burggraben sind dann wieder fast 50 Brauereien am Start. Mit dem Spruz könnt ihr euch dann da durchprobieren. Es gibt aber natürlich auch ganz viel leckeres fränkisches Essen oder andere Drinks für die unter euch, die nicht so viel Bier mögen. Und dazu natürlich ordentlich Programm. Auf 6 Bühnen gibt's Live-Musik bis Sonntag und ansonsten natürlich auch ganz viele Spiele, wie zum Beispiel das beliebte Bierrutschen.
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5: Im Studio Dirk Justus. Mehr recyceln und reparieren statt einfach wegwerfen, das soll in Deutschland noch stärker gemacht werden. Die Bundesregierung bringt heute ein Programm dafür auf den Weg. Vor allem bei wichtigen Rohstoffen, die wir aktuell meist importieren, soll die Recyclingquote erhöht werden. Ohne die Rente mit 63 könnte der Staat viel Geld sparen, das zeigt jetzt eine Bertelsmann-Studie. Pro Rentnerjahrgang sind es demnach 9,5 Milliarden Euro. Etwa 125.000 meist erfahrene Fachkräfte würden länger im Job bleiben. Früher gehen dürfen bisher alle mit 45 Beitragsjahren. Knapp ein Viertel der Menschen in Deutschland hat zuletzt KI benutzt, anstatt

0: zum Arzt zu gehen. Das zeigt eine EY-Umfrage, schreiben die Funke-Zeitungen. Viele analysieren mit den Chatbots ihre Symptome, wollen damit Beipackzettel besser verstehen oder vertrauen den Tools ihre Gefühle an. Die EU-Kommission empfiehlt Deutschland und 8 weiteren Ländern, die Kontrollen an den Binnengrenzen wieder abzubauen. Brüssel sagt, statt fester Kontrollstellen seien gezielte Polizeikontrollen und biometrische Checks effizienter. Deutschland kontrolliert seit Herbst 2024 die Grenzen zu seinen Nachbarn.
1: Verkehr. Aktuell sind bei mir keine Staus gemeldet, das heißt, ihr solltet gut durchkommen.
2: Blitzer. In

0: schicken. 0176 1069 und 4x die 8. Das ist die Nummer und ich wünsche euch noch eine gute Fahrt.
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0: Wahrscheinlich wollen ja jetzt eh alle nur wissen, wie das Wetter die nächsten Tage zu Rock im Park wird oder wenigstens auf jeden Fall morgen zum Feiertag. Und ach, es sieht leider nicht so gut aus. Morgen Regen und Gewitter.

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absolute Legenden, zwei Ikonen, zwei Königinnen von allem, aber besonders der Musik, haben einen einzigen Song miteinander, Lady Gaga und Beyoncé. Telefon. Den hören wir uns jetzt hier an bei Energy. Das Ding ist halt, dass dieser Song natürlich schon seit einiger Zeit draußen ist und seit es auch ein Musikvideo dazu gibt, laufen die Spekulationen, wann kommt denn eine weitere Kollabo von den beiden? Denn das Musikvideo endet mit dem Satz to be continued. Also es wird noch weiter fortgesetzt, was da passiert ist. Es wird Telefon Part 2 geben. Letztes Jahr dann Lady Gaga so in ihrer Promotour, ja, das wird es auch geben. Aber wann denn? Wir warten weiter gespannt und bis dahin hören wir uns das Original an. Teil 1, Telefon. Phone, Lady Gaga und Beyoncé jetzt bei Energy. Hello.

Na, aber Tari, schön, dass ihr da seid. 12 Uhr haben wir's. Wir sind mittendrin in den 10 Hits am Stück und machen weiter mit der aktuellen Single von Norma G. Martini in so guten 10 Minuten. Jetzt Taylor Swift mit Opalite und ich bin's, Felina. Hallo.

weiter geht's mit einer unfassbar talentierten Songwriterin. Norma Jean Martini, schon unter anderem für Lena Meyer-Landrut geschrieben, Ronan Keating oder auch für Mitglieder der Pussycat Dolls. Aha! Aber sie macht halt auch selber eigene fantastische Musik und die hören wir uns jetzt an. Ich bin sehr, sehr froh. Sie ist nämlich auch selber sehr stolz darauf, so ihren ganz eigenen Song ohne irgendeinen DJ, ohne irgendwie Songwriting für jemand anderen mal im Radio zu haben. Norma Jean Martini, Encore, jetzt bei Energy, immer die besten neuen Hits.

0: neues Ritual oder eine neue Routine in den Alltag zu integrieren.
1: Ja.
0: Ich musste letztens notgedrungen, sage ich jetzt mal, von meiner Zahnärztin Zahnseide integrieren.
1: Aha.
0: In die Abendroutine.
1: Aha.
0: Und ich hätte fast heulen können. Ich dachte so, um Gottes Willen, ey. Oh, wirklich fürchterlich. Und jetzt mache ich das seit, ich glaube, über einem Monat. Denke am Abend gar nicht drüber nach. Es wird einfach nur gemacht und es ist eigentlich auch gar nicht mal so wild, wie ich mir das ausgemalt habe.
1: Das Thema Zahnseide habe ich auch von meinem Zahnarzt schon vor mehreren Jahren bekommen.
0: Ja.
1: Und bei mir ist das komplett integriert. Ich habe sogar Zahnseide im Auto liegen. Ich kann jederzeit für saubere Zähne sorgen.
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12: Mit Sophie Rose. Hallo. Gestern ist bei uns ein Wildschwein durch die Stadt gezogen. Das Tier war im Stadtteil Neukatzwang unterwegs und hat dabei noch mehrere Gärten verunstaltet und dann noch eine Frau verletzt. Die Polizei ist dann mit mehreren Streifen angerückt, aber am Ende ist das Wildschwein von selbst gegangen und ist zurück in den Wald verschwunden. Die Frau sei verarztet worden. Zu den Verletzungen macht die Polizei aber keine weiteren Aussagen.
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14: Im Studio Dirk Justus. Künftig sollen in Deutschland mehr Rohstoffe aus Abfällen wiedergewonnen werden. Die Bundesregierung bringt heute ein entsprechendes Programm auf den Weg. Das Ziel, wertvolle Stoffe etwa aus alten Batterien und Akkus weiter nutzen. Damit sollen wir auch unabhängiger von Importen werden. Die Menschen in Deutschland nutzen auch bei Gesundheitsfragen immer häufiger KI. Knapp ein Viertel hat zuletzt Chatbots befragt, anstatt zum Arzt zu gehen, zeigt eine Umfrage, über die die Funke-Zeitungen berichten. Experten aber warnen, KIs können ungenau sein oder veraltete Daten verwenden. Kurz vor Beginn des Wirtschaftsforums in St. Petersburg hat die Ukraine die Stadt angegriffen. Es gab Drohnenattacken auf Energie- und Militäranlagen. Kiew will damit das dreitägige Wirtschaftsforum stören, an dem auch der russische Präsident Putin teilnehmen soll. Vor der Fußball-WM in Nordamerika hält sich die Euphorie noch in Grenzen. Das geht aus einer Umfrage der Uni Hohenheim hervor. Die zeigt aber auch, die Stimmung ist etwas besser als vor der WM in Katar. Nur 16% wollen gar kein Spiel sehen, deutlich weniger als vor 4 Jahren.
11: Verkehr.
12: Da sieht gerade alles gut aus. Aktuell solltet ihr gut durchkommen.
11: Blitzer.
12: In Nürnberg steht einer.

0: Und da habe ich jetzt für euch richtig gute Nachrichten für alle Mäuse. Oder wie ich es nenne, der Energy-Maus-Alarm. Da gibt es wirklich richtig gute Nachrichten für euch von unseren Lieblingsmäusen. Hört mal, was Bill und Tom Kaulitz von Tokyo Hotel auf Insta verraten haben.
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2: 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Juli.
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0: Das schön, die dritte Staffel von Kaulitz und Kaulitz kommt, also schon mal einspeichern. Schön, das Datum, der 23. Juli, ist ja auch gar nicht mehr lange hin. Und diesmal geht es dann wohl viel um die Heimat der beiden. Also es geht tatsächlich um Magdeburg. Im Dezember moderieren die dann auch noch die Neuauflage von Wetten, dass in Halle. Also da ist wirklich Sachsen-Anhalt gerade ganz, ganz großes Thema.
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Bisschen könnten die beiden irgendwie auch Brüder sein. Es sind auf jeden Fall zwei komplette Mausebären. Jetzt hier für euch bei Energy immer die besten neuen Hits. Die ganz aktuelle Single von Martin Garrix zusammen mit Ed Sheeran. Und an der arbeiten sie schon richtig, richtig lange. Die beiden kennen sich also auch schon sehr, sehr lang. Schon 12 Jahre. Da waren beide noch so richtig kleine Babys. Es ist so niedlich. Man sieht das alles im Musikvideo, diesen ganzen Prozess, wie der Song entstanden ist. Und auch, wie sie ihn schon live zusammen performt haben. Und halt doch ein bisschen erwachsener geworden sind. Richtig süßes Musikvideo. Repeated jetzt für euch bei Energy. Stay.

0: Hallo, hallo, gut, dass ihr da seid. Ich bin's, Felida. Wir sind hier mittendrin in den 10 Hits am Stück. Ich freue mich sehr, wir machen auch direkt weiter. Gleich mit der aktuellen Single von Topic zusammen mit Becky G in guten 10 Minuten. Jetzt, Kamrat, hug yourself.
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Noch eine Woche und ein Tag bis zur Fußball-WM 2026 der Männer. Und Becky G, Energy Star, ist selber großer Fußballfan. Allerdings unterstützt sie immer die Frauenteams. Das ist ihr ganz, ganz wichtig, dass Mädchen eben auch Fußball spielen. Finde ich einen schönen Einsatz, den sie da zeigt. Becky G zusammen mit Topic habe ich jetzt auch für euch mit der aktuellen Single.

0: Ich behaupte, in Deutschland gibt es ein Sauerteig-Hotel.
1: Ja, um ehrlich zu sein, ich habe noch nie Sauerteig selber angebaut.
2: Ich auch nicht.
1: Wie nennt man das? Anbauen, glaube ich sogar.
2: Züchten, glaube ich.
1: Züchten.

0: es ist total irre. Aber die Welt ist verrückt und wie du schon gesagt hast, ja, jeder ist im Sauerteig-Wahnsinn drin. Und dementsprechend gehe ich mal davon aus, dass es selbst ein Sauerteig-Hotel gibt. Wahrscheinlich noch von Taylor Swift betrieben, weil die ist ja auch ein großer Fan.
1: Aber deswegen, wenn du das so erzählst, was glaubst du, passiert im Sauerteig-Hotel?
0: Da sitzt man in so einem Meetingraum und macht Sauerteig selber.
1: Okay, ich löse auf. Das ist
2: Fakt.
1: Yes. Das Hotel gibt es für Sauerteigbrot. Also wenn du in den Urlaub fährst, gibst du dein Sauerteigbrot da
0: ab.
1: Ach so. Und die passen für dich drauf auf. Also die übernachten in dem Sauerteig-Hotel. Und das gibt es in Kiel.
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16: Mit Sophie Rose, hallo. Ab heute wird es wieder ordentlich voll bei uns auf den Straßen in Franken. Morgen ist ja Fronleichnam, das heißt, viele haben Feiertag und dann sind ja auch noch Ferien. Nicht nur bei uns, sondern auch in Baden-Württemberg. Und der ADAC, der rechnet schon ab heute Nachmittag mit ordentlich mehr Verkehr. Und heute Abend wird es dann richtig voll. Der Tag vor Fronleichnam zählt laut

0: AD seit Jahren zu den staureichsten Tagen überhaupt. Und das war's auch noch nicht. Am Donnerstag und Freitag wird auch nochmal ordentlich Stau sein. Da reisen nämlich tausende Leute für Rock im Park an. Und am Sonntag fahren dann alle wieder heim. Das heißt, auch da wird dann ordentlich Stau sein. Betroffen sind vor allem die A3 zwischen Würzburg und Nürnberg, die A6 Richtung Heilbronn und Pilsen und die A9 zwischen Nürnberg und München.
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2: Im Studio Dirk Justus. Mehr recyceln und reparieren statt einfach wegwerfen. Das soll in Deutschland noch stärker gemacht werden. Die Bundesregierung hat heute ein Programm dafür auf den Weg gebracht. Vor allem bei wichtigen Rohstoffen, die wir aktuell meist importieren, soll die Recyclingquote erhöht werden. Zitterpartie heute bei den Vereinten Nationen. Deutschland geht in die Kampfabstimmung um einen Platz im mächtigen UN-Sicherheitsrat. Und die dürfte auch zeigen, wie es ums deutsche Ansehen in der Welt bestellt ist. Dass Deutschland etwa Palästina nicht als Staat anerkennt, gefällt nicht jedem. Uber-Fahrer müssen nach einer Tour zurück zu ihrer Zentrale fahren. Anders als andere Taxis dürfen sie nicht einfach so auf neue Fahrgäste warten. Das hat der Bundesgerichtshof entschieden. Dienstleister wie Uber gelten als Mietwagen. Für sie gilt beispielsweise anders als bei Taxis keine Beförderungspflicht. Thomas Müller und Mats Hummels wollen gemeinsam ins Fußballbusiness einsteigen. Laut Bild planen die beiden Weltmeister, den portugiesischen Erstligisten Estrela Amadora zu kaufen. Zusammen mit einer Investorengruppe mit an Bord ist demnach auch Ex-Bayern-Keeper Jan Sommer.
0: Verkehr. Bei mir ist gerade nichts gemeldet, das heißt, ihr solltet gut durchkommen.
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0: Da habe ich zwei in Nürnberg für euch. Einmal in der Leierstraße steht einer und dann habe ich noch einen für euch in der Neumeierstraße. Und wenn ihr auch noch einen Blitzer gesehen habt oder einen Stau oder einen Unfall, dann sagt gerne einmal kurz Bescheid, einmal kurz eine WhatsApp schicken. 0176 1069 und 4x8. Und dann wünsche ich euch noch eine gute Fahrt.
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0: Und dann schauen wir mal rüber zu euch nach Fürth. 18 Grad sind es aktuell und heute ist wirklich alles mit am Start. Bisschen Regen, bisschen Sonne, bisschen Wind, bisschen Wolken.

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0: 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Das Sziget wartet nur auf euch. Ja, großartig wird das stattfinden auf einer Insel in Budapest. Also wirklich die ganze Insel wird dann zum Fest.

0: Festivalgelände. Ihr dort mit dabei mit diesen unfassbar guten Energy-Stars auf der Bühne. Und Kollegin Dana kommt aus Ungarn und hat für euch deswegen die Do's und Don'ts, wie ihr euch vor Ort am besten benehmt.
1: Don'ts haben wir in Ungarn jetzt nicht unbedingt. Spezielle, würde ich sagen, führt euch halt einfach nicht auf, wie in jedem anderen Land auch. Aber so ein paar Do's finde ich persönlich ganz süß. Also erstens appreciaten wir das schon mal, wenn man nicht Budapest sagt, sondern Budapest, weil das S immer ausgesprochen wird wie ein Sch. Und wenn ihr so ein, zwei Sachen sagen könnt, eben wie Hallo, danke, bitte, dann wäre das echt ganz cute. Ich glaube, das kommt sehr gut an. Und wenn ihr anstoßen möchtet, dann natürlich Prost sagen können. Das ist eins der schwierigsten Worte tatsächlich. Egeschegedre.
0: Egeschegedre, habe ich sofort wieder vergessen. Kann ich jetzt nicht nochmal wiederholen. Hat einmal geklappt. Jedenfalls seid ihr mit dabei vom 11. bis zum 15. 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
0: Boah, es ist mir wirklich ein bisschen peinlich, das jetzt zuzugeben. Ich war letztens zum allerersten Mal in der fränkischen Schweiz, obwohl ich schon so lange hier wohne. 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Ach, wie Urlaub, wirklich. 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

Aber als es bei den Jungs losging, da brauchten die beiden erstmal noch Unterstützung von anderen DJs. Leute wie Tiesto und Robin Schulz haben gesagt, oh mein Gott, Leute, ihr müsst unbedingt Offenbach hören, die machen so gute Musik. Und einer ihrer ersten absolut Mega-Hits war das hier. Katschi hören wir uns jetzt an bei Energy.

Und wir bleiben bei fantastischen britischen Künstlern, gerade ja Ed Sheeran. Und weiter geht's mit einer noch relativ neuen Girlband aus UK und die nennt sich Flo. So, und die Girlies haben sich gesagt, pass mal auf, in unserer Musik geht's um Selbstbewusstsein, darum, dass wir uns wohlfühlen, gut fühlen in unserem eigenen Körper. Und deswegen heißt ihr aktuelles Album, was noch kommen wird, auch Therapy at the Club, also Therapie im Club beim Feiern. Absolut richtig so. Aktuelle Single Leak It hören wir uns jetzt an bei Energy und die besten neuen

0: neues Ritual oder eine neue Routine in den Alltag zu integrieren.
1: Ja.
0: Ich musste letztens notgedrungen, sage ich jetzt mal, von meiner Zahnärztin Zahnseide integrieren.
1: Aha.
0: In die Abendroutine.
1: Aha.
0: Und ich hätte fast heulen können. Ich dachte so, um Gottes Willen, ey. Oh, wirklich fürchterlich. Und jetzt mache ich das seit, ich glaube, über einem Monat. Denke am Abend gar nicht drüber nach. Es wird einfach nur gemacht und es ist eigentlich auch gar nicht mal so wild, wie ich mir das ausgemalt habe.
1: Das Thema Zahnseide habe ich auch von meinem Zahnarzt schon vor mehreren Jahren bekommen.
0: Ja.
1: Und bei mir ist das komplett integriert. Ich habe sogar Zahnseide im Auto liegen. Ich kann jederzeit für saubere Zähne sorgen.
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6: Mit Sophie Rose, hallo. Freitag geht's los mit Rock im Park und die meisten reisen ja dann schon morgen an. Und damit es da nicht so ein großes Chaos gibt wie letztes Jahr, wird dieses Jahr anscheinend mehr Personal eingesetzt und der Check-in-Bereich wurde ordentlich vergrößert. Das berichtet T-Online. Und dazu gibt's jetzt noch eine neue App, die euch dann direkt zeigen soll, wo noch Parkplätze frei sind. Voll wird's natürlich trotzdem, das Festival ist nämlich ausverkauft und gestern ging's schon los mit den ganzen Straßensperrungen. Also wenn ihr in den nächsten Tagen nicht unbedingt am Dutzendteich vorbei müsst, dann das Gebiet wahrscheinlich lieber meiden.
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7: Im Studio Gisa Weber. Mehr recyceln und reparieren statt einfach wegwerfen. Das soll in Deutschland noch stärker gemacht werden. Die Bundesregierung hat heute ein Programm dafür auf den Weg gebracht. Vor allem bei wichtigen Rohstoffen, die wir aktuell meist importieren, soll die Recyclingquote erhöht werden. Zitterparty heute bei den Vereinten Nationen. Deutschland geht in die Kampfabstimmung um einen Platz im mächtigen UN-Sicherheitsrat. Und die dürfte auch zeigen, wie es ums deutsche Ansehen in der Welt bestellt ist. Dass Deutschland etwa Palästina nicht als Staat anerkennt, gefällt nicht jedem. Deutschland diskutiert weiter über die Rente. Jetzt zeigt eine neue Studie für die Bertelsmann Stiftung, wenn die Rente mit 63 abgeschafft wird, könnte der Staat pro Rentenjahrgang rund 9,5 Milliarden Euro sparen. Außerdem würden rund 125.000 meisterfahrene Fachkräfte länger im Job bleiben, heißt es. Thomas Müller und Mats Hummels wollen gemeinsam ins Fußballbusiness einsteigen. Laut Bild planen die beiden Weltmeister, den portugiesischen Erstligisten Estrela Amadora zu kaufen, zusammen mit einer Investorengruppe. Mit an Bord ist demnach auch Ex-Bayern-Keeper Jan Sommer.
5: Verkehr.
6: Da sieht gerade alles supi aus, ihr solltet gut durchkommen.
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0: Heute in 2 Wochen heirate ich. Ja, das ist jetzt mal mein persönliches Problem. Denn die Hochzeit des Jahres geht wahrscheinlich an Sie.
1: Okay, okay. Energy Star, Dua Lipa. Vielleicht auch ein bisschen mehr Kohle.
0: Die heiratet nämlich in Sizilien. Große Überraschungsnachricht vom Wochenende, also offiziell standesamtlich sozusagen ist sie schon verheiratet mit ihrem Mann, Schauspieler Callum Turner, den kennt ihr zum Beispiel aus Fantastische Tierwesen, wird auch als nächster Bond gehandelt und am Wochenende wird weiter gefeiert auf Sizilien in der Hauptstadt Palermo. Promi-Gäste sind sowas wie Oliver Dean, Charlie XCX, Madonna, Elton John, Mick Jagger und da soll dann 3 Tage lang 26 verschiedene Kleider getragen werden von Dua Lipa. Hochzeitskleid hat übrigens Donatella Versace entworfen. Na dann, alles Gute!
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richtige Ansage. Das neue Album von Gracie Abrams wird einfach Daughter from Hell heißen. Also Tochter aus der Hölle. Okay, Gracie, krasse Ansage von dir. Nehmen wir gerne so hin. Erste Single daraus ist auch schon draußen und die hören wir uns jetzt an. Hit the Wall, jetzt bei Energy, immer die besten neuen Hits.

0: In den 10 Hits am Stück seid ihr. Ich bin der Joe, Chris ist der Randy, habe ich gleich für euch in gut 10 Minuten an eurem schönen Mittwoch. Vorher jetzt noch Olivia Dean.
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Ihr sitzt in der U-Bahn, chillt schön euer Leben und plötzlich fängt da jemand neben euch an zu trällern. Ach, typisch wie wir Deutschen halt sind, würden wir wahrscheinlich erstmal sauer werden. Halt doch mal die Fresse. Aber vielleicht lohnt sich ja in Zukunft mal ein zweiter Blick hinzuschauen, wer denn da eigentlich singt. Krista Sarandi hockt nämlich manchmal in der Bahn und promotet so seine Hits, ja. 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

0: Ich behaupte, in Deutschland gibt es ein Sauerteig-Hotel.
1: Ja, um ehrlich zu sein, ich habe noch nie Sauerteig selber angebaut.
2: Ich auch nicht.
1: Wie nennt man das? Anbauen, glaube ich sogar.
0: Nee, züchten, glaube ich.
1: Züchten. Es ist total irre. Aber die Welt ist verrückt und wie du schon gesagt hast, ja, jeder ist im Sauerteig-Wahnsinn drin. Und dementsprechend gehe ich mal davon aus, dass es selbst ein Sauerteig-Hotel gibt. Wahrscheinlich noch von Taylor Swift betrieben, weil die ist ja auch ein großer Fan.
0: Aber deswegen, wenn du das so erzählst, was glaubst du, passiert im Sauerteig-Hotel?
1: Da sitzt man in so einem Meetingraum und macht Sauerteig selber.
0: Okay, ich löse auf. Das ist
3: Fakt.
1: Yes.
0: Das Hotel gibt es für Sauerteigbrot. Also wenn du in den Urlaub fährst, gibst du dein Sauerteigbrot da.
1: Ach so.
0: Und die passen für dich drauf auf. Also die übernachten in dem Sauerteighotel. Und das gibt es in Kiel.
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8: Mit Sophie Rose, hallo. Ab heute wird es wieder ordentlich voll bei uns auf den Straßen in Franken. Morgen ist ja Fronleichnam, das heißt viele haben Feiertag und dann sind ja auch noch Ferien. Nicht nur bei uns, sondern auch in Baden-Württemberg. Und der ADAC, der rechnet schon ab heute Nachmittag mit ordentlich mehr Verkehr. Und heute Abend wird es dann richtig voll. Der Tag vor Fronleichnam zählt laut ADAC seit Jahren zu den staureichsten Tagen überhaupt. Und das war es auch noch nicht. Am Donnerstag und Freitag wird auch nochmal ordentlich Stau sein. Da reisen nämlich tausende Leute für Rock im Park an. Und am Sonntag fahren dann alle wieder heim. Das heißt, auch da wird dann ordentlich Stau sein. Betroffen sind vor allem die A3 zwischen Würzburg und Nürnberg, die A6 Richtung Heilbronn und Pilsen und die A9 zwischen Nürnberg und München.
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9: Im Studio Gisa Weber. Weniger wegwerfen und mehr recyceln. Das hat sich die Bundesregierung auf die Fahne geschrieben und heute ein neues Programm vorgestellt. Ein wichtiger Punkt: Um für mehr Nachhaltigkeit zu sorgen, sollen Unternehmen, Wissenschaft und Zivilgesellschaft besser vernetzt werden. Ohne die Rente mit 63 könnte der Staat viel Geld sparen. Das zeigt jetzt eine Bertelsmann-Studie. Pro Rentnerjahrgang sind es demnach 9,5 Milliarden Euro. Etwa 125.000 meist erfahrene Fachkräfte würden länger im Job bleiben. Früher gehen dürfen bisher alle mit 45 Beitragsjahren.

0: Kurz vor Beginn des Wirtschaftsforums in St. Petersburg hat die Ukraine die Stadt angegriffen. Es gab Drohnenattacken auf Energie- und Militäranlagen. Kiew will damit das dreitägige Wirtschaftsforum stören, an dem auch der russische Präsident Putin teilnehmen soll. Vor der Fußball-WM in Nordamerika hält sich die Euphorie noch in Grenzen. Das geht aus einer Umfrage der Uni Hohenheim hervor. Die zeigt aber auch, die Stimmung ist etwas besser als vor der WM in Katar. Nur 16% wollen gar kein Spiel sehen, deutlich weniger als vor 4 Jahren.
1: Verkehr. Soweit schaut's gut aus bei euch auf der Straße.
2: Blitzer.
1: Nürnberg in der Münchner Straße auf Höhe vom Rock im Park Campinggelände ab jetzt. Und in Herzogenaurach noch in der Nankendorfer Straße ist einer. Wenn ihr noch mehr gesehen habt, Staus, Blitzer, lasst es mich gern wissen. Einfach kurz durchklingeln. 0800 800 1069. Vielen Dank und jetzt euch noch eine schöne Fahrt.
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1: Zugezogen ist es heute. Maximal 20 Grad kriegen wir. Soweit bleibt es heute aber trocken. Morgen ab nachmittags dann stellenweise Regen und das zieht sich dann bis Freitagmorgen so durch. Und ansonsten schaut es aber an diesem extra langen Brückentagswochenende okay aus. Soweit dann nämlich kein Regen mehr und maximal 23 Grad.

Welcher Hit wird uns wahrscheinlich den ganzen Sommer jetzt an der Backe kleben? Die WM steht vor der Tür und plötzlich ploppen wieder überall WM-Hits aus dem Boden raus. Offiziell ist es dieses Jahr Shakira wieder, die wirklich die Queen der WM-Hits. Nach Waka Waka kommt jetzt Die.

0: Aber ich finde, auch bei uns wurde wieder gekocht, ja, in Deutschland. Helene Fischer liefert den WM-Hit für Deutschland.
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0: Ja, ja.
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0: Also ich finde, der geht schon klar, oder? 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

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Und wir beamen uns jetzt zurück in die 2000er mit Aaliyah und Try Again. Energy ist an.

Hallo, hallo, 16 Uhr ist es, mitten in den 10 Hits am Stück.

Repeat It von Martin Garrix und Ed Sheeran jetzt bei Energy. Und bevor es aber überhaupt zu dem Hit gekommen ist, war es ein wirklich langer Weg. 18 Versionen gab's und die finale Version, die habe ich aber jetzt hier. Die hören wir jetzt bei Energy mit immer den besten neuen Hits. Stay.

0: neues Ritual oder eine neue Routine in den Alltag zu integrieren.
1: Ja.
0: Ich musste letztens notgedrungen, sage ich jetzt mal, von meiner Zahnärztin Zahnseide integrieren.
1: Aha.
0: In die Abendroutine.
1: Aha.
0: Und ich hätte fast heulen können. Ich dachte so, um Gottes Willen, ey. Oh, wirklich fürchterlich. Und jetzt mache ich das seit, ich glaube, über einem Monat. Denke am Abend gar nicht drüber nach. Es wird einfach nur gemacht und es ist eigentlich auch gar nicht mal so wild, wie ich mir das ausgemalt habe.
1: Das Thema Zahnseide habe ich auch von meinem Zahnarzt schon vor mehreren Jahren bekommen.
0: Ja.
1: Und bei mir ist das komplett integriert. Ich habe sogar Zahnseide im Auto liegen. Ich kann jederzeit für saubere Zähne sorgen.
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2: Unsere deutsche Fußballnationalmannschaft, die ist heute früh in den USA angekommen. 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
0: Mit Sophie Rose. Hallo. Gestern ist bei uns ein Wildschwein durch die Stadt gezogen. Das Tier war im Stadtteil Neukatzwang unterwegs und hat dabei noch mehrere Gärten verunstaltet und dann noch eine Frau verletzt. Die Polizei ist dann mit mehreren Streifen angerückt, aber am Ende ist das Wildschwein von selbst gegangen und ist zurück in den Wald verschwunden. Die Frau sei verarztet worden. Zu den Verletzungen macht die Polizei aber keine weiteren Aussagen.
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3: Im Studio Gisa Weber. Mehr recyceln und reparieren statt einfach wegwerfen. Das soll in Deutschland noch stärker gemacht werden. Die Bundesregierung hat heute ein Programm dafür auf den Weg gebracht. Vor allem bei wichtigen Rohstoffen, die wir aktuell meist importieren, soll die Recyclingquote erhöht werden. Deutschland diskutiert weiter über die Rente. Jetzt zeigt eine neue Studie für die Bertelsmann Stiftung, wenn die Rente mit 63 abgeschafft wird, könnte der Staat pro Rentenjahrgang rund 9,5 Milliarden Euro sparen. Außerdem würden rund 125.000 meisterfahrene Fachkräfte länger im Job bleiben, heißt es. Der Bundesgerichtshof stärkt Taxis den Rücken. Er hat entschieden, dass Uber-Fahrer nach einer Tour sofort zur Zentrale zurückkehren müssen. Immer wieder kommt es vor, dass ein Uber nach einem Auftrag noch durch die Gegend fährt oder irgendwo parkt und sich wie ein Taxi verhält. Das ist gesetzlich nicht erlaubt. Jeder dritte Erwachsene in Deutschland kann nicht gut durchschlafen. Die Zahl der Menschen mit Schlafproblemen ist laut Robert-Koch-Institut in den vergangenen Jahren deutlich gestiegen. Auf Dauer kann das zu Herz-Kreislauf-Erkrankungen und psychischen Störungen führen.
4: Verkehr. Na, soweit schaut's gut aus bei euch auf der Straße.
1: Blitzer.
4: Nürnberg in der Ulmenstraße und außerdem noch in Fürth-Herzogenauracher Straße. Wenn ihr noch mehr gesehen habt, Stausblitzer, ihr kennt euch doch aus. Einfach ganz kurz durchklingeln, kostenfrei natürlich 0800 800 1069. Vielen Dank und jetzt euch noch eine schöne Fahrt.
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4: Dicke, fette Wolken hängen hier über Franken. Aber soweit sollte es heute trocken bleiben. Max 20 Grad gibt's. Morgen ab Nachmittag dann stellenweise Regen möglich. Das zieht sich dann so bis Freitagmorgen durch. Und ansonsten schaut's aber für euer extra langes Wochenende gut aus. Soweit kein Regen mehr und maximal 23 Grad.

0: Wird ein Nürnberger am Sonntag gemeinsam mit Linkin Park vor 80.000 Menschen auf der Stage stehen? Energy ist an. Sein Name ist Andreas, er ist Pianist und Komponist, unglaublicher Linkin Park-Fan und hat auf Insta ein Reel gepostet, dass er mit ihnen gerne zusammen bei Rock im Park spielen würde. Für 10.000 Likes in the end auf dem Klavier, eigentlich nur aus Joke, und jetzt sind wir allerdings bei knapp 30.000 Likes innerhalb von nur 4 Tagen. Andreas, jetzt bei mir in der Leitung.
1: Ja, moin Joe.
0: Hast du schon irgendeine Rückmeldung bekommen, außer dass ganz viele Leute alle Linkin Park getaggt haben?
1: Ja, genau. Also ganz, ganz viele Leute wollen das jetzt natürlich irgendwie sehen und die Fans unterstützen mich da total, was mich mega, mega freut. Also die Community ist da mega supportive und ich bin gerade dran. Ich habe tatsächlich jetzt, weil das Internet großartig ist, schon Namen bekommen von Personen um Linkin Park herum. Ich habe gestern Nacht dem Artist Manager von Linkin Park auf LinkedIn eine Nachricht geschrieben, habe mir da noch schnell ein Premium-Abo gemacht, dass ich den kontaktieren kann. Und geil. In der Hoffnung, dass er das noch irgendwie sieht. Mich hat eine Dame kontaktiert, die gesagt hat, sie steht im Kontakt mit dem Management von Linkin Park, weil die letztes Jahr in Abu Dhabi kennengelernt hat und sie hat jetzt das Video an sie weitergeleitet. Ich habe von Leuten gehört, die gesagt haben, die sind auf dem Festival. Die haben mir angeboten, dass sie mich während des Konzertes auf ihren Schultern tragen, damit ich ein Schild hochhalten kann.
0: Ja,
1: mit dem bin ich jetzt in Kontakt. Und genau, also es ist total surreal, was hier gerade passiert.
0: Oh, krass.
1: Joe von Energy hat mich angerufen und will mit mir quatschen. Das ist auch total crazy so.
0: Also du kannst wirklich gar nicht glauben, wie sehr ich gerade Gänsehaut habe und wie sehr wir alle zusammen mit dir aufgeregt sind. Also die Daumen sind so hardcore gedrückt, Andreas. Du wirst mich vor Turm 4 aus schreien hören, wenn es wirklich soweit sein sollte.
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Mochis an. Schönen Start in euren Feiertag. Kommt gut zum Bierfest, so langsam gleich 17 Uhr. Das heißt, gleich ist Anstich. Jawohl. Trinkt ein Seidler für mich mit Moskenner. Spiele ich euch jetzt bei Energy. Wir spielen euch immer die besten neuen Hits.

Na, da ist doch schon wieder 17 Uhr. Jetzt aber auf geht's ausstempeln. Weiter geht's mit den 10 Hits am Stück. Ich bin der Joe, Fastboy, habe ich gleich für euch in gut 10 Minuten. Vorher starten wir noch rein in die Stunde und in den Feierabend mit Alex Warren.

Noch 2,5 Wochen to go, dann stehen sie endlich wieder bei uns in Nürnberg City auf der Stage. Fastboy beim Gardikland Festival, präsentiert von Energy. Und das Warm-up, das gibt's jetzt bis dahin von uns. Hier sind sie mit Beautiful Life. 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

0: behaupte, in Deutschland gibt es ein Sauerteig-Hotel.
1: Ja, um ehrlich zu sein, ich habe noch nie Sauerteig selber angebaut.
2: Ich auch nicht.
1: Wie nennt man das? Anbauen, glaube ich sogar.
2: Nee, züchten, glaube ich.
1: Züchten, es ist total irre. Aber die Welt ist verrückt und wie du schon gesagt hast, ja, jeder ist im Sauerteig-Wahnsinn drin. Und dementsprechend gehe ich mal davon aus, dass es selbst ein Sauerteig-Hotel gibt. Wahrscheinlich noch von Taylor Swift betrieben, weil die ist ja auch ein großer Fan.
0: Aber deswegen, wenn du das so erzählst, was glaubst du, passiert im Sauerteig-Hotel?
1: Da sitzt man in so einem Meetingraum und macht Sauerteig selber.
0: Okay, ich löse auf. Das ist
3: Fakt.
1: Yes.
0: Das Hotel gibt es für Sauerteigbrot. Also wenn du in den Urlaub fährst, gibst du dein Sauerteigbrot da ab.
1: Ach so.
0: Und die passen für dich drauf auf. Also die übernachten in dem Sauerteig-Hotel. Und das gibt es in Kiel.
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10: Mit Sophie Rose, hallo. Ab heute wird es wieder ordentlich voll bei uns auf den Straßen in Franken. Morgen ist ja Fronleichnam, das heißt viele haben Feiertag und dann sind ja auch noch Ferien. Nicht nur bei uns, sondern auch in Baden-Württemberg. Und heute Abend wird es dann richtig voll. Der Tag vor Fronleichnam zählt laut ADAC seit Jahren zu den staureichsten Tagen überhaupt. Und das war's auch noch nicht. Am Donnerstag und Freitag wird auch nochmal ordentlich Stau sein. Da reisen nämlich tausende Leute für Rock im Park an. Und am Sonntag, na, fahren dann alle wieder heim. Das heißt, auch da wird dann ordentlich Stau sein. Betroffen sind vor allem die A3 zwischen Würzburg und Nürnberg, die A6 Richtung Heilbronn und Pilsen und die A9 zwischen Nürnberg und München.
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11: Im Studio Gisa Weber. Weniger wegwerfen und mehr recyceln. Das hat sich die Bundesregierung auf die Fahne geschrieben und heute ein neues Programm vorgestellt. Ein wichtiger Punkt: Um für mehr Nachhaltigkeit zu sorgen, sollen Unternehmen, Wissenschaft und Zivilgesellschaft besser vernetzt werden. Ohne die Rente mit 63 könnte der Staat viel Geld sparen. Das zeigt jetzt eine Bertelsmann-Studie. Pro Rentnerjahrgang sind es demnach 9,5 Milliarden Euro. Etwa 125.000 meisterfahrene Fachkräfte würden länger im Job bleiben. Früher gehen dürfen bisher alle mit 45 Beitragsjahren. Die Angriffe zwischen den USA und dem Iran gehen weiter. Iranische Drohnenattacken haben den Flughafen von Kuwait getroffen. Ein Mensch wurde getötet, Dutzende weitere verletzt. Der Iran spricht von einer Reaktion auf US-Angriffe, beispielsweise auf einen iranischen Öltanker. Thomas Müller und Mats Hummels wollen gemeinsam ins Fußballbusiness einsteigen. Laut Bild planen die beiden Weltmeister, den portugiesischen Erstligisten Estrela Amadora zu kaufen, zusammen mit einer Investorengruppe. Mit an Bord ist demnach auch Ex-Bayern-Keeper Jan Sommer.
12: Zwei Vorsichtmeldungen habe ich für euch. Die A3 Nürnberg Richtung Regensburg zwischen Oberölsbach und Neumarkt in der Oberpfalz. Da liegt ein Spanngurt auf der Straße. Und ebenfalls Vorsicht auf der A9 München Richtung Nürnberg zwischen Greding und Allersberg. Auch da liegt was auf der Straße, mehrere Holzbretter.
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12: Nürnberg in der Schlotfegergasse und außerdem noch in Fürth, Herzogenauracher Straße. Wenn ihr noch mehr gesehen habt, Stausblitzer, lasst es mich gern wissen. Kurz einfach eine WhatsApp an mich. 0176 1069 und 4x8. Vielen Dank und jetzt euch noch eine schöne Fahrt.
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12: Dicke, fette Wolken hängen hier über Franken. Aber soweit sollte es heute trocken bleiben. Max 20 Grad gibt's. Morgen ab Nachmittag dann stellenweise Regen möglich. Das zieht sich dann so bis Freitagmorgen durch. Und ansonsten schaut's aber für euer extra langes Wochenende gut aus. Soweit kein Regen mehr und maximal 23 Grad.

0: Boah, wer morgen frei hat und am Freitag auch noch Brückentag, der hat einfach ein bombenlanges Wochenende.
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0: Wir starten mit dem Wichtigsten. Nürnberg wird dieses Wochenende wieder um 80.000 Menschen voller. Rock im Park ist wieder. Morgen reisen schon die Camper an. Wenn ihr also in der Früh unterwegs seid, könnte vielleicht ein bisschen voller auf den Straßen werden, obwohl Feiertag ist, ja. Es ist nämlich komplett ausverkauftes Festival. Und außerdem wird aber Nürnberg auch wieder zur längsten Biermeile der Welt. Behaupte ich jetzt zumindest einfach mal. Das Bierfest im Burggraben geht wieder los. Bis Sonntag über 40 Brauereien sind da aus der Region und der ganzen Welt. Und Live-Acts runden das Ganze dann auch nochmal richtig schön ab. Jetzt müssen wir aber hoffentlich nur noch die Daumen drücken, dass nicht wieder der obligatorische Zwischenduscher das Bierfest und Rock im Park uns vermasseln.
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gemütlicher Runde zusammensitzen mit Freunden, über das Leben reden und dabei die Gitarre immer wieder rumreichen. Das ist das Szenario, das Amy MacDonald zu ihrem Hit This is the Life inspiriert hat. Also genauso eigentlich, wie man sich ein gemütliches Rock im Park Camping Wochenende vorstellt. Oder?

Hallo, hallo, 18 Uhr ist es. Ich bin der Joe. Kommt gut in euren Mittwochfeierabend. Mitten in den 10 Hits am Stück seid ihr Glockenbach und Sam Harper. Die habe ich gleich für euch in gut 10 Minuten mit einem neuen Hit. Vorher starten wir noch rein mit You Stay.

100% Fokus auf die Musik. Das herrscht bei Glockenbach, ja. Man sieht nämlich nie ihre Gesichter, also keiner weiß so wirklich, welche Leute denn da so hinter diesem Musikkollektiv stecken. Sie leben einfach ihre Liebe zum Musikmachen aus. Und das hört man. Lost jetzt von ihnen zusammen mit Sam Harper. 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
5: Mit Sophie Rose, hallo. Heute startet das Bierfest bei uns in Nürnberg. Im grünen Burggraben sind dann wieder fast 50 Brauereien am Start. Mit dem Spruz könnt ihr euch dann da durchprobieren. Es gibt aber natürlich auch ganz viel leckeres fränkisches Essen oder andere Drinks für die unter euch, die nicht so viel Bier mögen. Und dazu natürlich ordentlich Programm. Auf 6 Bühnen gibt's Live-Musik bis Sonntag und ansonsten natürlich auch ganz viele Spiele, wie zum Beispiel das beliebte Bierrutschen.
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6: Im Studio Gisa Weber. Deutschland hat es nicht in den UN-Sicherheitsrat geschafft. Die beiden nicht ständigen Sitze in dem Gremium gehen an Österreich und Portugal. Das hat die UN-Vollversammlung entschieden. Für die Bundesregierung ist das eine Schlappe. Die Wahl galt im Vorfeld auch als Stimmungstest für Deutschlands Ansehen in der Welt. Mehr recyceln und reparieren statt einfach wegwerfen. Das soll in Deutschland noch stärker gemacht werden. Die Bundesregierung hat heute ein Programm dafür auf den Weg gebracht. Vor allem bei wichtigen Rohstoffen, die wir aktuell meist importieren, soll die Recyclingquote erhöht werden. Deutschland diskutiert weiter über die Rente. Jetzt zeigt eine neue Studie für die Bertelsmann Stiftung, wenn die Rente mit 63 abgeschafft wird, könnte der Staat pro Rentenjahrgang rund 9,5 Milliarden Euro sparen. Außerdem würden rund 125.000 meisterfahrene Fachkräfte länger im Job bleiben, heißt es. Endspurt bei der Sanierung der Bahnstrecke Hamburg-Berlin. Ab dem 14. Juni fahren die Züge zwischen den beiden größten Städten wieder nach Plan, so die Bahn. Zumindest fast. Bis Ende des Monats müssen die Fernzüge noch etwas langsamer fahren. Deshalb dauert es ein paar Minuten länger.
7: Verkehr. Soweit schaut's bei euch okay aus auf der Straße.
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7: Nürnberg in der Saarbrückener Straße und außerdem noch in Fürth, Herzogenauracher Straße. Wenn ihr noch mehr gesehen habt, Stausblitzer, einfach kurz eine WhatsApp an mich. 0176 1069 und 4x die 8. Dankeschön und jetzt euch noch eine schöne Fahrt in den Feiertag.
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7: Dicke, fette Wolken hängen hier über Franken. Aber soweit sollte es heute trocken bleiben. Max 20 Grad gibt's. Morgen ab Nachmittag dann stellenweise Regen möglich. Das zieht sich dann so bis Freitagmorgen durch. Und ansonsten schaut's aber für euer extra langes Wochenende gut aus. Soweit kein Regen mehr und maximal 23 Grad.
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8: So, du bekommst sofort jetzt 100 Euro. Die kannst du jetzt innerhalb der nächsten Sekunden gewinnen, wenn du uns sagst, was hier rauskommt.
9: Was ist schwerer? 1 Kilogramm Federn oder 1 Kilogramm Gold?
8: Was ist schwerer? 1 Kilo Federn oder 1 Kilo Gold? So, ernst gemeinte Frage. Eine Echtzeitüberweisung geht raus. Das Geld wird unser Konto heute verlassen. 0137 90 30 200. Ruf ganz schnell an. Löst die Frage unter 0137 90 30 200. Für 50 sind aus allen deutschen Netzen. Mit Leitung 3 bist du live in der Show.
10: Mitmachen kann man ab 18. 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
8: Was ist schwerer? 1 Kilogramm Federn oder 1 Kilogramm Gold, Freunde? 100 Ocken jetzt für dich zu haben. 0137 90 30 200. Runde ist hiermit freigegeben. 0137 90 30 200. Für 50 sind aus allen deutschen Netzen. Der Jackpot ist bei mir im Studio. Die Chrissy. Ich grüße dich schönen guten Abend.
11: Ja, hello.
8: Hallo. Hi. Wie geht es Ihnen?
11: Sehr gut.
8: Gut, alles klar, bevor es peinlich wird, höre ich auf. Also, ganz kurz. Jetzt bitte, ist schon jemand? Nee, Freunde, ganz ehrlich, ihr müsst da wirklich... Ah, da rappelt's bereits im Karton. Wer hat sofort angerufen? Hallo?

0: Hallo?
1: Hallo?
0: Hallo? Drei. Zwei.
2: Warte.
1: Hallo?
0: Ja, wer ist denn da?
1: Mirko Harz ist hier, hallo.
0: Ja, Herr Harz, Herr Harz, was kommt denn raus?
1: Das bin ich. Ja, ich habe nichts gehört, ich sitze im Auto und die Rückkopplung.
0: Ja, dann nehmen wir uns einfach für den Herrn Harz mehr Zeit, alles klar, was kommt denn raus, Herr Harz?
1: Prima, danke. Beides gleich, beides ein Kilo.
0: Richtig! Der Harz, Mirko, der Harz raus, der Harz.
2: Sehr schön.
0: Mirko.
1: Ja.
0: Bleib am Phone. Ich stelle dich rüber in die Direktüberweisungszentrale bei uns. Du kriegst das Geld innerhalb der nächsten Stunden. Ja, bleib dran.
1: Ja, ja. Das ist ja geil.
0: Da lacht er wie der Joker bei Batman. Alles Liebe. Ciao. So, machen wir weiter. So, machen wir direkt weiter, würde ich sagen. Los geht's. Und? Nee, da klingelt's nicht, sondern jetzt geht's los. So, wir fangen jetzt erst richtig an. Bist du dran geblieben? Neue Frage, neues Glück.
3: Wie viel Erde ist in einem Loch von 3 mal 3 mal 3 Metern?
0: So, wieder schnell sein, wieder Mirko Harz. Ne? Wie viel Erde ist in einem Loch von 3 mal 3 mal 3 Metern? Ruf jetzt direkt an. Mit Glücksleitung 3 bist du live in der Show. Unter 0137 90 30 200. Rasend schnell, wie das hier geht auf deinem Lieblingssender. Und du hast das Geld heute, das wird heute, ich verspreche, das Geld verlässt heute unser Konto in Richtung dein Konto, wenn du richtig löst. 0137 90 30 200 für 50 Cent aus allen deutschen Netzen. Wie viel Erde ist denn in einem Loch von 3 mal 3 mal 3 Metern? Hast du die Lösung? Timo war schon mal in der vorherigen Sendung da und meinte das. Deine Lösung lautet...
4: Ich habe 27.000 Kubikliter.
0: Kubikliter?
4: Ja.
0: Aber Timo, das kann ja nicht richtig sein.
4: Oh, okay.
0: Ja, also das muss ich falsch geben. Ja, da bleibt mir gar nichts anderes übrig. Das ist nicht richtig. Timo, Chrissy ist noch mit der Sofortüberweisung beschäftigt. Ich mache Folgendes. Ich gebe 100 Euro obendrauf. Du gewinnst 200 Euro. Ich habe die Gewinnsumme jetzt verdoppelt. Ruf aber bitte schnell an. 0137 90 30 200. 200 Ocken für dich. Ja, ja, der Harz Mirko hat 100 gekriegt. Du kriegst 200 jetzt. 0137 90 30 200 für 50 Cent aus allen deutschen Netzen. Nochmal die Frage.
3: Wie viel Erde ist in einem Loch von 3 mal 3 mal 3 Metern?
0: Wir haben Timo gehört, Chrissy, mit 27.000 Kubikliter. Das muss ich falsch geben.
2: Ja, das ist falsch. Ja.
0: Wie viel Erde ist in einem Loch von 3 mal 3 mal 3 Metern? 200 Euro jetzt für dich. Ruf jetzt an oder hast du die Lösung raus? Weißt du, was rauskommt? Frederike war auch schon mal in einer anderen Sendung da und meinte das. Na, was glaubst du, wie viel Erde in dem Loch ist?
5: Ja, das sind 27 Meter, würde ich sagen.
0: Meter?
5: Quadratmeter, Entschuldigung.
0: Ist leider auch nicht richtig.
6: Nein.
0: Ist beides nicht richtig, aber wir wollen ja nur eine Lösung hören. Also ich lasse jetzt nur die erste Lösung. Ich muss da leider, komm, es geht um Geld. Chrissy, 200 Euro, was ist hier los?
2: Ja, ich weiß auch nicht, was los ist. 200 ist mir aber zu wenig. Ich lege nochmal ein 100er drauf. Dann sind wir bei 300 Euro Garantiegewinn. Und übrigens, das Geld geht heute raus per Echtzeitüberweisung.
0: Ja, und das geht ruckzuck. 0137 90 30 200. Du willst morgen zum Feiertag essen gehen. 300 Ocken für dich. 0137 90 30 200. Noch niemand, der meine Stimme gerade in seinem Telefon hört. Du willst morgen essen gehen? Du willst morgen was Schönes kaufen? Du willst morgen irgendwas machen? 0137 90 30 200. Für 50 Cent aus allen deutschen Netzen. Aber wie viel Erde, denk doch mal logisch, wie viel Erde ist denn in einem Loch? Von 3 mal 3 mal 3 Metern. Keine Raketenwissenschaft. Chrissy, ist da schon jemand in Glücksleitung 3? Was ist hier los? Wir haben noch viele Runden geplant und nicht mehr viel Zeit jetzt.
2: Nee, wir haben wirklich nicht mehr viel Zeit. Was und noch niemand in Leitung 3, noch niemand im Studio. Okay, ich werde jetzt drastisch erhöhen.
0: Was heißt das?
2: Ich gehe jetzt von 300 Euro nicht auf 400, sondern auf 500 Euro garantierter Gewinn ab jetzt.
0: Was ist hier los? Was ist... Leute... Hol dir doch 500 Ocken ab. Noch keiner im Studio. 0137 90 30 200. 0137 90 30 200 für 50 Cent aus allen deutschen Netzen.
3: Wie viel Erde ist in einem Loch von 3 mal 3 mal 3 Metern?
0: Wir brauchen jetzt bitte deine richtige Lösung. Ralf war auch schon mal in der vorherigen Sendung da und meinte das.
6: Wie viel Erde ist denn nun in diesem Loch?
7: 27 Kubikmeter.
6: 27 Kubikmeter.
7: Exakt.
6: Nein, das stimmt auch nicht.

0: Ralf, es ist nicht richtig.
1: Was soll man da machen? Was soll man tun? Es ist nicht richtig. Chrissy, dann brechen wir es ab. Dann lassen wir 500 Euro. Es ist mehr Geld, als wir dafür einsetzen wollen. Dann müssen wir es abbrechen. Hilft ja nichts. Ich weiß auch nicht, was machst du denn?
2: Auf keinen Fall. Was heißt ich breche das? Jetzt nicht ab. Oh, ich brauche wirklich nur einen einzigen, der das hier richtig löst. Okay, ich lege nochmal 100 drauf. Wir spielen jetzt um 600 Euro garantierter Gewinn und das Geld geht heute raus per Echtzeitüberweisung.
1: Ja, wenn jemand hier richtig...

0: bitte deine helfende Hand. 0137 90 30 200 für 50 sind aus allen deutschen Netzen. Selten so eine Situation gehabt wie heute. Wie viel Erde ist denn in einem Loch von 3x3x3 Metern? Bitte jetzt, nimm dir bitte das Geld mit Chrissy. Noch keiner bei uns gerade im Studio. Das gibt sie. Wir haben hört auf zu klopfen, liebe Regie. Die wollen schon weitermachen mit Musik. Mach jetzt was. Brechstange.
1: Ja, ich mach was. Noch niemand, der im Studio gelöst hat. Okay, ich erhöhe jetzt nochmal. Ja. Also sage mal, was ist denn hier los? Lasst mich erhöhen. Und zwar nicht um 100, sondern ich gehe jetzt von 600 auf 150 mehr. 750 Euro garantierter Gewinn gibt's jetzt.
0: 700, wir kommen schon ganz. Leute, die klopfen von draußen an die Scheibe, weil die ins Studio wollen. Löse jetzt. 750 Euro für dich. 0137 90 30 200. Sobald wir einen Gewinner haben, alles gut, wir brauchen dich jetzt. 0137 90 30 200 für 50 sind aus allen deutschen Netzen. Wie viel Erde ist in einem Loch von 3x3x3 Metern? Sag's mir bitte. Hast du die Lösung raus? Dann sag sie. Cornelia war schon mal in einer anderen Sendung da und meinte das.
2: Genau, ich habe da jetzt kombiniert, 27 Kubikmeter sind umgerechnet 27.000 Liter.
3: Nee, das ist nicht richtig.
0: Nee, es ist einfach alles falsch. Chrissy, wir sind auf der völlig falschen Fährte. Lass es uns abbrechen. Lass es. Das ist zu schwer für heute, denke ich mal. Ich weiß es nicht.
1: Also ich mache weiter. Auf jeden Fall mache ich weiter. Und zwar mit Kohle. Ich erhöhe jetzt nochmal. Ich gehe jetzt von 750 nicht auf 800, nicht auf 900, nicht auf 59.
0: Was?
1: Ich gehe auf satte 1.000 Euro garantierter Gewinn. Heute überwiesen, heute auf dem Konto, ab jetzt.
0: Ist dein Ernst, ja?
1: Ja.
0: 1.000 Euro gehen jetzt hier raus. Freunde, hast du die Lösung? Nur noch jetzt schnell. 0137 90 30 200. Kein Joke jetzt. Du kriegst für die richtige Lösung satte

0: Noch niemand hört meine Stimme in seinem Telefon. 0137 90 30 200 für 50 sind aus allen deutschen Netzen. Bitte löse es jetzt, da kommen doch nicht 27.000 Liter raus. Stell dich doch bitte bildlich auf einem Feld davor.
1: Wie viel Erde ist in einem Loch von 3 mal 3 mal 3 Metern?
0: Irgendeiner, irgendjemand, irgendwer, jetzt 0137 90 30 200. 0137 90 30 200 für 50 sind aus allen deutschen Netzen. Es geht sofort weiter mit Musik, liebe Regie. Wir haben noch niemanden. Die spielen mir jetzt bereits den Schlusscount und ein Chrissy, mach was, Brechstange jetzt.
2: Ja, ich mach was. Ich verdopple sofort die Gewinnchancen. Die, zur Glücksleitung 3 kommt die Glücksleitung 4 dazu. Wir haben jetzt die doppelte Gewinnchance in 3, 2, 1, jetzt.
0: Ich verspreche, die 1.000 Euro gehen raus. Das 1.000 Euro gehen raus, die verlassen unser Konto heute. Willst du sie haben? 0137 90 30 200. Ich suche nur jemanden mit der richtigen Lösung jetzt. 0137 90, 30, 200 für 50 sind aus allen deutschen Netzen. Wie viel Erde ist in einem Loch von 3 mal 3 mal 3 Meter? Ich könnte auch 9 mal 9 mal 9 Meter. Bitte sag's mir jetzt. Ich gebe keinen Tipp. Du musst es wissen. Du musst es sagen. Chrissy, mach was. Wir brauchen jetzt schnell einen Gewinner irgendwie. Wir haben keine Zeit mehr.
2: Nee, wir haben keine Zeit mehr. Ich verdopple jetzt nochmal die zweifache Gewinnchance auf die vierfache Gewinnchance.
0: Super.
2: Glücksleitung 9 und Glücksleitung 10 kommen dazu, weil noch niemand hier gelöst hat. In 3, 2, 1 ab jetzt.
0: Ganz kurz, Gewinnchance für dich vervierfacht. Jede Sekunde kann es klingeln. 0137 90 30 200. Jede Sekunde kann es soweit sein. 0137 90 30 200 für 50 sind aus allen deutschen Netzen. Mein Gott, es geht um 1.000 Euro. Wie viel Erde ist in einem Loch von 3 mal 3 mal 3 Metern? Wir haben keine Zeit mehr. Regie, lasst mich in Ruhe. Ich habe gesagt, ich mache einen Gewinner. Es hat noch nicht geklingelt. Jede Sekunde kannst du zu uns ins Studio kommen. 0137 90 30 200. 0137 90 30 200 für 50 sind aus allen deutschen Netzen. Chrissy, ich bitte dich um drastischere Maßnahmen, denn es ist hier bei uns. Hier bei uns tatsächlich, ich schau mal in Leitung 10, da ist niemand, das ist nicht zu fassen. Also ich brauche einen Gewinner.
2: Ja, ich sehe es noch niemand in den ganzen Leitungen. Ich verdopple jetzt ein letztes Mal.

0: Von der vierfachen Gewinnchance auf die achtfache Gewinnchance. Mit Glücksleitung 14, krass. Glücksleitung 15, Glücksleitung 16 und Glücksleitung 17. Ab jetzt!
1: Achtung, jede Sekunde zählt. 0137 90 30 200. Jede Sekunde kannst du zu uns kommen. 0137 90 30 200 für 50 sind aus allen deutschen Netzen. Sag mal, da kommt doch nicht 27.000 Kubikliter, nicht 27 Quadratmeter, wie Frederika gesagt hat, oder Ralf hat 27 Kubikmeter gesagt oder Cornelia 27.000 Liter. Es ist nicht richtig.
2: Wie viel Erde ist in einem Loch von 3 mal 3 mal 3 Metern?
1: Chrissy, bitte mach was. Wir haben keine Zeit mehr.
0: Nee, wir haben keine Zeit und noch niemand hier, der richtig im Studio gelöst hat. Ich gehe jetzt auf die zehnfache Gewinnchance. Oh, ich mache die 10 voll. Glücksleitung 24 und Glücksleitung 25 kommen dazu. Und diese zehnfache Gewinnchance führt ins Studio.
1: Achtung! Jede Sekunde kann es jetzt klingeln. Ich brauche jetzt einen Menschen da draußen. Hast du ein Telefon und die richtige Lösung? Hol dir 1.000 Euro auf dein Konto. 0137 90 30 200. Noch niemand bei uns gerade im Studio. 0137 90 30 200. Es ist die Chance auf 1.000 Euro. Wie viel Erde ist denn in einem Loch? Verdorre noch eins. 0137 90 30 200 für 50 sind aus allen deutschen Netzen. Ihr macht es euch zu schwer. Ich brauche die richtige Lösung jetzt. Jede Sekunde zählt. Jede Sekunde, Chrissy, du kannst nichts mehr machen. Oder geht noch irgendwas?
0: Es geht
1: die
0: noch was.
1: Sekunden.
0: Brechstange, 13-fache Gewinnchance gibt es jetzt mit der Glücksleitung 31, Glücksleitung 32 und Glücksleitung 33. Es wird jetzt klingeln. Ab jetzt.
1: Achtung, es muss klingeln. Wenn du eine der 13 Leitungen triffst, dann bleib am Telefon. 0137 90 30 200. Ich verspreche, 1.000 Euro verlassen heute unser Konto in Richtung deines Kontos, wenn du richtig löst. Hier im Studio 0137 90 30 200. Gott, wir haben keine 120 Sekunden mehr. Jede Sekunde kann es jetzt klingeln. 0137 90 30 200. Immer noch niemand im Studio, noch kein Telefonklingeln im Studio zu hören. 0137 90 30 200 für 50 Cent aus allen deutschen Netzen. Wie viel Erde ist in einem Loch von 3 mal 3 mal 3 Metern? Ich brauche jetzt bitte deine richtige Lösung. Immer noch kein Telefonklingeln. 13-fache Gewinnchance. Es wird innerhalb der nächsten 60, 59, 58. Es ist, Leute, 0137 90 30 200. 1.000 Euro gehen jetzt hier raus. Du kannst sie dir holen. 0137 90 30 200. 0137 90 30 200. Für 50 sind aus allen deutschen Netzen. Ich brauche einen Menschen, der die Frage jetzt beantwortet.
2: Wie viel Erde ist in einem Loch von 3 mal 3 mal 3 Metern?
1: Es muss klingeln. Es muss, es gar noch kein Telefonklingeln im Studio zu hören. Noch kein Telefonklingeln hier im Studio zu hören. 0137 90 30 200. 0137 90 30 200 für 50 sind aus allen deutschen Netzen. Chrissy, bei uns ist angerichtet.
0: Es ist angerichtet. 1.000 Euro Garantiegewinn.
1: Und das geht heute raus. Das verlässt unser Konto in Richtung dein Konto. Aber wir brauchen die richtige Lösung jetzt. Sag sie uns. 0137 90 30 200. 0137 90 30 200. Immer noch kein Telefonklingeln im Studio. 0137 90 30 200 für 50 Cent aus allen deutschen Netzen. Löst das Ding durchgestellt mit dem Chance-Button. Hallo, wer ist dran? Hallo? Sag was. Sag was, wenn du angerufen.
3: Hallo?
1: Ja, deine Lösung bitte.
3: Hallo?
1: Lösung bitte.
3: Null. Es ist keine Erde in einem Loch.
1: Richtig, du hast gewonnen. Bleib am Telefon.
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Ein Stündchen bespaß ich euch noch. Ich bin der Joe, mitten in den Zenits am Stück seid ihr. Schön, dass ihr da seid. Paula Stella gleich für euch in gut 10 Minuten mit einem neuen Hit. Vorher jetzt noch die Tiffany Arias.

jetzt von Paula Stella bei Energy. Und dank einer Busfahrt durch Tschechien kam sie erst auf diesen Hit. Sie kam nämlich an dem wunderschönen Ort vorbei, der Lovosike heißt. Ich kann es nicht aussprechen, sorry. Und dann war halt Love Sick, weil, ne, ihr erkennt die Parallelen, nicht mehr weit entfernt. Und den spiele ich euch jetzt bei Energy, immer die besten.

0: behaupte, in Deutschland gibt es ein Sauerteig-Hotel.
1: Ja, um ehrlich zu sein, ich habe noch nie Sauerteig selber angebaut.
2: Ich auch nicht.
1: Wie nennt man das? Anbauen, glaube ich sogar.
2: Nee, züchten, glaube ich.
1: Züchten. Es ist total irre. Aber die Welt ist verrückt und wie du schon gesagt hast, ja, jeder ist im Sauerteig-Wahnsinn drin. Und dementsprechend gehe ich mal davon aus, dass es selbst ein Sauerteig-Hotel gibt. Wahrscheinlich noch von Taylor Swift betrieben, weil die ist ja auch ein großer Fan.
0: Aber deswegen, wenn du das so erzählst, was glaubst du, passiert im Sauerteig-Hotel?
1: Da sitzt man in so einem Meetingraum und macht Sauerteig selber.
0: Okay, ich löse auf. Das ist
3: Fakt.
1: Yes.
0: Das Hotel gibt es für Sauerteigbrot. Also wenn du in den Urlaub fährst, gibst du dein Sauerteigbrot da ab.
1: Ach so.
0: Und die passen für dich drauf auf. Also die übernachten in dem Sauerteig-Hotel. Und das gibt es in Kiel.
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2: Mit Sophie Rose, hallo. Freitag geht's los mit Rock im Park und die meisten reisen ja dann schon morgen an. Und damit es da nicht so ein großes Chaos gibt wie letztes Jahr, wird dieses Jahr anscheinend mehr Personal eingesetzt und der Check-in-Bereich wurde ordentlich vergrößert. Das berichtet T-Online. Und dazu gibt's jetzt noch eine neue App, die euch dann direkt zeigen soll, wo noch Parkplätze frei sind. Voll wird's natürlich trotzdem, das Festival ist nämlich ausverkauft und gestern ging's schon los mit den ganzen Straßensperrungen. Also wenn ihr in den nächsten Tagen nicht unbedingt am Dutzendteich vorbei müsst, dann das Gebiet wahrscheinlich lieber meiden.
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3: Im Studio Gisa Weber. Die Bundesregierung ist bei den Vereinten Nationen in New York gescheitert. In den kommenden Jahren wird Deutschland nicht im UN-Sicherheitsrat sitzen. Die Vollversammlung hat sich stattdessen für Österreich und Portugal entschieden. Bislang war Deutschland noch nie bei so einer Wahl durchgefallen. Mehr recyceln und reparieren statt einfach wegwerfen. Das soll in Deutschland noch stärker gemacht werden. Die Bundesregierung hat heute ein Programm dafür auf den Weg gebracht. Vor allem bei wichtigen Rohstoffen, die wir aktuell meist importieren, soll die Recyclingquote erhöht werden. In Hessen darf der Verfassungsschutz die AfD beobachten. Die Partei wird als rechtsextremer Verdachtsfall eingestuft. Das hat das Verwaltungsgericht in Wiesbaden entschieden. Da hieß es, es gebe genug Hinweise, dass die AfD gegen die freiheitlich-demokratische Grundordnung vorgehen will. Bundesliga-Absteiger Wolfsburg hat einen neuen Trainer. Tobias Strobel kommt vom Drittligisten Verl. Der bisherige Trainer Dieter Hecking ist seit kurzem der neue Geschäftsführer Sport bei Wolfsburg.
4: Wetter. Dicke, fette Wolken hängen hier über Franken. Aber soweit sollte es heute trocken bleiben. Max 20 Grad gibt's. Morgen ab Nachmittag dann stellenweise Regen möglich. Das zieht sich dann so bis Freitagmorgen durch. Und ansonsten schaut's aber für euer extra langes Wochenende gut aus. Soweit kein Regen mehr und maximal 23 Grad. Ja.

0: Wird ein Nürnberger am Sonntag gemeinsam mit Linkin Park vor 80.000 Menschen auf der Stage stehen? Energy ist an. Sein Name ist Andreas, er ist Pianist und Komponist, unglaublicher Linkin Park-Fan und hat auf Insta ein Reel gepostet, dass er mit ihnen gerne zusammen bei Rock im Park spielen würde. Für 10.000 Likes in the end auf dem Klavier, eigentlich nur aus Joke, und jetzt sind wir allerdings bei knapp 30.000 Likes innerhalb von nur 4 Tagen. Andreas, jetzt bei mir in der Leitung.
1: Ja, moin Joe.
0: Hast du schon irgendeine Rückmeldung bekommen, außer dass ganz viele Leute alle Linkin Park getaggt haben?
1: Ja, genau. Also ganz, ganz viele Leute wollen das jetzt natürlich irgendwie sehen und die Fans unterstützen mich da total, was mich mega, mega freut. Also die Community ist da mega supportive und ich bin gerade dran. Ich habe tatsächlich jetzt, weil das Internet großartig ist, schon Namen bekommen von Personen um Linkin Park herum. Ich habe gestern Nacht dem Artist Manager von Linkin Park auf LinkedIn eine Nachricht geschrieben, habe mir da noch schnell ein Premium-Abo gemacht, dass ich den kontaktieren kann. Und in der Hoffnung, dass er das noch irgendwie sieht. Mich hat eine Dame kontaktiert, die gesagt hat, sie steht im Kontakt mit dem Management von Linkin Park, weil die letztes Jahr in Abu Dhabi kennengelernt hat und sie hat jetzt das Video an sie weitergeleitet. Ich habe von Leuten gehört, die gesagt haben, die sind auf dem Festival. Die haben mir angeboten, dass sie mich während des Konzertes auf ihren Schultern tragen, damit ich ein Schild hochhalten kann.
0: Ja,
1: mit dem bin ich jetzt in Kontakt. Und genau, also es ist total surreal, was hier gerade passiert.
0: Oh, krass.
1: Joe von Energy hat mich angerufen und will mit mir quatschen. Das ist auch total crazy so.
0: Also du kannst wirklich gar nicht glauben, wie sehr ich gerade Gänsehaut habe und wie sehr wir alle zusammen mit dir aufgeregt sind. Also die Daumen sind so hardcore gedrückt, Andreas. Du wirst mich vor Turm 4 aus schreien hören, wenn es wirklich soweit sein sollte.
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Das ist so crazy. Die Rock im Park Campingplätze machen zwar erst morgen früh auf, aber bereits jetzt habe ich schon gesehen, sind die ersten schon am Anreisen nach Nürnberg. Alles für den perfekten Spot. Früh dran sein, weiß ich aus eigener Erfahrung, ist wirklich essentiell. Viel Spaß, man sieht sich, Energy ist an.

um 20 Uhr an diesem Mittwoch, an dem wir gleich euren Reiseplaner spielen, denn wir empfehlen euch ganz arg Budapest und vor allen Dingen das Sziget Festival im August mit einem großartigen Line-Up. Wer da alles spielt und wie ihr da ganz kostenlos auf unseren Nacken hinkommt, das verrate ich euch alles gleich. Vorher aber noch Dermot Kennedy mit immer den besten neuen Hits.

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manchmal spricht man ja auch in Klischees, weil es einfach Zeit spart. Na, zum Beispiel unsere Freunde in England, jetzt wo es auch zur WM geht, eine Sache können sie gar nicht, nämlich Elfmeter. So, das ist historisch bewiesen. Nämlich, was sie aber richtig gut können, sind Girlgroups. So, die Mutter aller Girlgroups, die Spice Girls natürlich, aber auch die Sugar Babes. Und jetzt gibt's eine neue dreiköpfige Girlgroup aus London. Flow heißen die. Auch wahnsinnig erfolgreich jetzt mit Leak It und immer den besten.

0: die besten neuen Hits. Hört ihr hier bei Energy gleich mit Nico Santos für euch. Außerdem Yücel und Harrison macht den Anfang.
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1: Immer die besten neuen Hits hört ihr hier bei Energy gleich. Dominik Feig für euch. Außerdem Miles Smith und Kamrat macht den Anfang.
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US-amerikanischen Singer Dominic Falkenberg hier bei Energy. Kommt ursprünglich aus dem Staat Florida. Ist eine typische Künstlergeschichte, wie ich finde. Auch ganz tragisch. Also man sagt ja auch, dass sich die größte Kreativität aus Leid und Schmerz speist. Und bei ihm scheint es auch so zu sein. Die Mutter war drogenabhängig, war auch Großteil seiner Jugend im Gefängnis. Er hat sich immer um seine jüngeren Geschwister gekümmert. Und aus all dem, was natürlich wahnsinnig tragisch ist, und so sollte es ja natürlich nicht sein, dass die Mutter im Gefängnis und drogenabhängig ist und man sich selbst um die eigenen Geschwister kümmert und deren Aufwachsen. Daraus ist eben ganz viel große Kunst entstanden. White Keys zum Beispiel. Dominic Falk mit immer den besten neuen.

um 21 Uhr an diesem Mittwoch. Ich hoffe, es geht euch gut. Ich will euch gleich mal ein bisschen so in mein größtes Hobby entführen, nämlich in die Welt des Tennis. Ich weiß, es klingt unglaublich langweilig. Loser-Sport so. Also kann ich mit umgehen, wenn man das zu mir sagt. Aber es gibt eine Heldengeschichte, die sich hoffentlich bald erfüllt, nämlich die von Alexander Zverev, der gerade vor seinem größten Erfolg steht. Warum es sich lohnt, gleich zuzuhören, zumindest hoffe ich das. Gleich, vorher aber noch Chasté mit immer den besten neuen Hits.

Die ganze Sportwelt schaut gerade nach USA, Mexiko und Kanada, aber wir schauen nach Frankreich. Alexander Zverev steht da nämlich im Halbfinale der French Open, dem wichtigsten Sandplatzturnier der Welt, das er noch nie gewinnen konnte. Genauso wenig wie die anderen großen Grand Slams. Mittlerweile ist er 29 Jahre alt und jagt eigentlich seine ganze Karriere genau dem hinterher. Hat es aber noch nie geschafft. So, zu Anfang seiner Karriere gab es drei, die älter waren als er, gegen die er nie gewinnen konnte. Absolute Tennislegenden, Nadal, Djokovic und Federer. Und seit ein paar Jahren gibt es Jüngere, die er nicht mehr schlagen kann, nämlich Sinner und Alcaraz. Und jetzt sind alle raus. Und er hat die große, große Chance, zum allerersten Mal eben seinen Lebenstraum zu erreichen und ein großes Grand-Slam-Turnier zu gewinnen. 29 Jahre ist er mittlerweile. Und ich bin kein großer Zverev-Fan, muss ich ganz ehrlich sagen. Aber natürlich habe ich wahnsinnigen Respekt vor seiner sportlichen Leistung. Und ich denke so krass an ihn, weil es ist so, alle, die ganze Tenniswelt sagt jetzt oder nie. Also wenn Zverev jetzt kein Grand Slam gewinnt, dann wird er es nie wieder schaffen, weil eben die Chance noch nicht so groß war, weil eben all seine großen Konkurrenten verletzt und oder ausgeschieden sind. Und deshalb schaut die Welt gerade nach Paris auf die schmalen Schultern von Alexander Zverev. Übermorgen ist das Halbfinale und am Sonntag dann das große Finale, wenn er dann einziehen sollte. Und ich weiß nicht, mir nötigt das eben ganz viel Respekt ab, so lange einem Traum hinterher zu jagen und ihn jetzt zum allerersten Mal erreichen zu können. Wir halten euch da auf dem Laufenden.

Christo Sirandi haben wir jetzt hier bei Energy, ein britischer Singer-Songwriter, der heraussticht, finde ich, mit seiner ganz klaren Stimme, der dann auch oft genommen wird von EDM-Künstlern, wenn es darum geht, die Vocals zu besetzen, Du Colors zum Beispiel. Ich mag ihn aber immer am liebsten, wenn er seine eigene Musik hervorbringt. Good Old Days zum Beispiel. Christo Sirandi wird immer den besten.

0: Immer die besten neuen Hits. Hört euch hier bei Energy gleich mit J-Lo für euch. Außerdem Leonie und Kygo macht den Anfang.
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0: So, es ist Mitte der Woche, es ist Juni, somit ist ja die schöne Zeit vom Mai, wo immer so viele Feiertage waren, vorbei. Aber es könnte noch schlimmer sein.
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0: Eine neue Runde mit meiner lieben Kollegin Annika.
2: Hallo Julian.
0: Annika, die Aussage, die ich heute für dich dabei habe, ist folgende. Das Land mit den wenigsten gesetzlichen Feiertagen ist die Schweiz. Fakt oder Fake?
2: Oh, also ich bin ja immer der Meinung, die Schweiz hat alles, ja? Die haben eine lustige Sprache, die haben wahnsinnig viel Geld, schöne Berge und die werden nicht die wenigsten gesetzlichen Feiertage haben. Oder vielleicht, weil sie eh immer frei haben, keine Ahnung, was machen die da? Kleiner Schweiz, hey, sorry, ich liebe euch. Tolle Fußballnationalmannschaft. Ich sage jetzt einfach mal, das ist ein Fake, dass die wenigsten haben.
0: Das Land mit den wenigsten gesetzlichen Feiertagen ist die Schweiz, ist aber tatsächlich ein
3: Fakt.
0: Da gibt es landesweit nur einen Feiertag. Den Nationalfeiertag am 1. August. On top gibt es natürlich auch noch die christlichen Feiertage und die einzelnen Kantone. Aber die haben also wirklich nur einen gesetzlichen landesweiten Feiertag.
2: Dann möchte 1.
0: August.
2: Ja, ich möchte mich entschuldigen, liebe Schweiz, ihr seid super und ihr arbeitet hart. Also wie wir jetzt wissen, umso mehr. Toll, wow.
0: Ja, vielleicht ist auch das der Grund, warum die halt auch so reich
2: Geld
0: sind.
2: Geld haben,
0: ne?
2: Weil sie nur arbeiten. Ja. Aber Leute, das kann nicht das
0: und
2: Ziel
0: da
2: sein.
0: Und da hätte Friedrich Merz ja wieder mit seiner These recht, dass wir zu wenig arbeiten in Deutschland.
2: Buh.
0: So, danke dir Annika.
2: Danke dir Julia.

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0: immer die besten neuen Hits hier bei Energy. Gleich UGL für euch. Außerdem haben wir Clock Clock und Nico Santos macht den Anfang.
1: Bitte weghören. Ab jetzt.
2: Ich war einer der besten Bauchredner im norddeutschen Raum. Aber ich hatte Magenprobleme und bin jetzt Rückenredner.
3: Ja, aber ich als Rücken entscheide immer noch selbst, wann ich rede.
2: Ja, gut, okay, du.

Energies an bei euch, Mittwochnacht, Mittwochabend, aber das Wachbleiben, es hat sich gelohnt, beziehungsweise wer will bei diesem sommerlichen Tag eigentlich jetzt schon ins Bett gehen, wenn er nicht eben muss. Insofern ist es perfekt, dass wir jetzt Yücel hören, den französischen DJ, der einen neuen Song am Start hat, Moving to the Sun. Yücel spielt die Karriere seines Lebens, ist auch beim Coachella aufgetreten, bei der Mutter aller Festivals. Und jetzt macht er einfach so weiter. Yücel, Moving to the Sun, gemeinsam mit Emile Angel und Ultranati und immer die besten neuen Hits.

Es gibt fantastische Nachrichten von der Sendung mit mehr Maus. Kaulitz und Kaulitz geht in die dritte Staffel auf Netflix. Worum es in der Staffel hauptsächlich geht und wann sie erscheint, das verrate ich euch alles gleich. Außerdem kommen auch die beiden Brüder zu Wort, Bill und Tom. Vorher ist aber noch Somber mit immer den besten neuen Hits. Homewrecker.

0: Pass auf, und es gibt bald Sendung mit noch mehr Maus. Ich bin zwar eigentlich dafür, dass man dieses mausig abschafft. So, ich finde, der Hype ist drüber, aber eben nicht bei Tokyo Hotel. So, das sind die OGs, die OG-Mäuse, die dürfen das weiterhin sagen. Und es gibt fantastische Nachrichten von den beiden, denn hört mal, was Bill und Tom von Tokyo Hotel auf Instagram jetzt gerade verraten haben.
1: Oh, Staffel 3, Maus, endlich hat das Leben wieder einen Sinn.
2: Ein Jahr ist rum, kannst du es glauben?
1: Ja, irgendwie schon.
2: Sag mal, es geht weiter.
1: Staffel 3, Kaulitz und Kaulitz, am 23. Juli, nur auf Netflix.
0: Yes, 23. Juli, das ist ein Donnerstag, da kommt die dritte Staffel von Kaulitz und Kaulitz raus. Dieses Mal soll es wohl viel um die Heimat der beiden gehen, also Magdeburg. Und im Dezember, dann werden die beiden ja auch moderieren. Wetten, das in Halle, also auch in Sachsen-Anhalt. Insofern bin ich gespannt. Ich bin auch, also wirklich, ich muss auch sagen, Riesenfan von Kaulitz und Kaulitz. Eine Serie, die so toll amerikanisch ja auch geschnitten ist und man sich zum ersten Mal als Deutscher dabei fühlt, wie man denkt, aha, so könnten Dokumentationen über Deutsche auch funktionieren. Finde ich fantastisch, freue mich auf die dritte Staffel, bin auch Fan einfach deren Lebens, so, auch deren Podcast. Insofern freue ich mich nochmal, am 23. Juli kommt die dritte Staffel von Kaulitz und Kaulitz. Ja.

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1: Eine fantastische Synergie haben wir jetzt hier bei Energy, bestehend aus Martin Garrix, somit der größte EDM-Künstler der letzten 10 Jahre, der die Hand gereicht hat oder sie auch genommen hat. Ich weiß nicht, wer wen zuerst kontaktiert hat, aber auf alle Fälle ist die andere Hand stark tätowiert und gehört einem jungen britischen Singer-Songwriter namens Ed Sheeran. Repeated heißt der Song, den hören wir jetzt immer die besten neuen Hits. 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

0: Immer die besten neuen Hits. Hört ihr hier bei Energy gleich mit Sarah Larsson für euch. Außerdem hören wir Michael Schulte und Leonie macht den Anfang.
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0: immer die besten neuen Hits hier bei Energy. Gleich mit Mark Atlas für euch. Außerdem Harry Styles und Alex Warren macht den Anfang.
1: Ein neues Ritual oder eine neue Routine in den Alltag zu integrieren.
2: Ja.
1: Ich musste letztens notgedrungen, sage ich jetzt mal, von meiner Zahnärztin Zahnseide integrieren.
2: Aha.
1: In die Abendroutine.
2: Aha.
1: Und ich hätte fast heulen können. Ich dachte so, um Gottes Willen, ey. Oh, wirklich fürchterlich. Und jetzt

0: mache ich das seit, ich glaube, über einem Monat. Denke am Abend gar nicht drüber nach. Es wird einfach nur gemacht und es ist eigentlich auch gar nicht mal so wild, wie ich mir das ausgemalt habe.
1: Das Thema Zahnseide habe ich auch von meinem Zahnarzt schon vor mehreren Jahren bekommen. Ja. Und bei mir ist das komplett integriert. Ich habe sogar Zahnseide im Auto liegen. Ich kann jederzeit für saubere Zähne sorgen.

Atlas hören wir jetzt hier bei Energy. Ein 19-jähriger Singer-Songwriter aus Deutschland, aus Lohne, wo man sehr groß träumt, der dem Interview verraten, ich will so groß wie Coldplay werden. Und that's the spirit, Mark Atlas. That's the spirit. You Against My Love, so heißt der neue Song, hören wir jetzt immer die besten neuen Hits.

um 23 Uhr an diesem Mittwoch. Lasst uns jetzt die letzte Stunde des Tages noch ganz entspannt gemeinsam ausklingen. Freue mich sehr, dass ihr mit dabei seid. Gleich mit Dermot Kennedy. Funeral heißt der Song. Außerdem Felix Jähn und Kamrat macht den Anfang. Hug Yourself und immer die besten neuen Hits.

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Gracie Abrams hören wir hier bei NRG, die US-amerikanische Singer-Songwriterin. Wahnsinnig erfolgreich, vor allem jetzt in den letzten 2 Jahren wirklich alles abgeräumt. Geht auch auf große Welttournee und kommt auch nach Deutschland, nach Berlin, und zwar im kommenden Mai. Also noch ein bisschen hin, aber jetzt sind noch Tickets da. Am 12. und 13. Mai, 2 Tage hintereinander, spielt sie in der großen Uber Arena zu Berlin. Tickets sind noch zu haben, müsste aber schnell sein. So, jetzt Hit the Wall. Gracie Abrams, immer die besten neuen Hits.

0: immer die besten neuen Hits hier bei Energy. Gleich Milo für euch. Außerdem Michael Patrick Kelly und Harrison macht den Anfang.
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Die ganze Sportwelt schaut gerade nach USA, Mexiko und Kanada, aber wir schauen nach Frankreich. Alexander Zverev steht da nämlich im Halbfinale der French Open, dem wichtigsten Sandplatzturnier der Welt, das er noch nie gewinnen konnte. Genauso wenig wie die anderen großen Grand Slams. Mittlerweile ist er 29 Jahre alt und jagt eigentlich seine ganze Karriere genau dem hinterher. Hat es aber noch nie geschafft. So, zu Anfang seiner Karriere gab es drei, die älter waren als er, gegen die er nie gewinnen konnte. Absolute Tennislegenden, Nadal, Djokovic und Federer. Und seit ein paar Jahren gibt es Jüngere, die er nicht mehr schlagen kann, nämlich Sinner und Alcaraz. Und jetzt sind alle raus. Und er hat die große, große Chance, zum allerersten Mal eben seinen Lebenstraum zu erreichen und ein großes Grand Slam Turnier zu gewinnen. 29 Jahre ist er mittlerweile. Und ich bin kein großer

Zverev-Fan, muss ich ganz ehrlich sagen. Aber natürlich habe ich wahnsinnigen Respekt vor seiner sportlichen Leistung. Und ich denke so krass an ihn, weil es ist so, alle, die ganze Tenniswelt sagt jetzt oder nie. Also wenn Zverev jetzt kein Grand Slam gewinnt, dann wird er es nie wieder schaffen, weil eben die Chance noch nicht so groß war, weil eben all seine großen Konkurrenten verletzt und oder ausgeschieden sind. Und deshalb schaut die Welt gerade nach Paris auf die schmalen Schultern von Alexander Zverev. Übermorgen ist das Halbfinale und am Sonntag dann das große Finale, wenn er dann einziehen sollte. Und ich weiß nicht, mir nötigt das eben ganz viel Respekt ab, so lange einem Traum hinterher zu jagen und ihn jetzt zum allerersten Mal erreichen zu können. Wir halten euch da auf dem Laufenden.

die besten neuen Hits hier bei NRG Mittwochnacht. Ich bin Julian, schön, dass ihr mit dabei seid. Gleich die Jungs von Fastboy für euch. Außerdem hören wir Miles Smith und Miley Cyrus. Macht den Anfang.

Es ist spät geworden hier bei Energy an diesem Mittwoch, so spät, dass ich raus bin für heute. Schön, dass ihr mit dabei wart. Ihr hört mich, wenn ihr wollt, morgen wieder ab 20 Uhr. Da freue ich mich drauf. Bis denn. Komplett gute Nacht. Hier gibt's zum Abschied die Jungs von Fastboy mit Beautiful Life. Und ich sage ciao, ich bin raus. Bis morgen.

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1: Ein neues Ritual oder eine neue Routine in den Alltag zu integrieren.
2: Ja.
1: Ich musste letztens notgedrungen, sage ich jetzt mal, von meiner Zahnärztin Zahnseide integrieren.
2: Aha.
1: In die Abendroutine.
2: Aha.
1: Und ich hätte fast heulen können. Ich dachte, um Gottes Willen, ey. Oh, wirklich fürchterlich. Und jetzt mache ich das seit, ich glaube, über einem Monat. Denke am Abend gar nicht drüber nach. Es wird einfach nur gemacht. Und es ist eigentlich auch gar nicht mal so wild, wie ich mir das ausgemalt habe.
2: Das Thema Zahnseide habe ich auch von meinem Zahnarzt schon vor mehreren Jahren bekommen.
1: Ja.
2: Und bei mir ist das komplett integriert. Ich habe sogar Zahnseide im Auto liegen. Ich kann jederzeit für saubere Zähne sorgen.
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4: Hi, ich bin's, Felina. Und meine absolute Lieblingsgästin Energy Star Ortiz war mal wieder da. Oder wie ich sie nenne, Maustiz, weil sie einfach eine Maus ist. Und gerade auch hochschwanger. Wir haben also darüber geredet, wie es ihr geht. Wir haben zusammen gelacht und geweint. 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Ist besser als Therapie.

0: den Mönch.
1: Ich behaupte, in Deutschland gibt es ein Sauerteig-Hotel.
2: Ja, um ehrlich zu sein, ich habe noch nie Sauerteig selber angebaut.
3: Ich auch nicht.
2: Wie nennt man das? Anbauen, glaube ich sogar.
3: Nee, züchten, glaube ich.
2: Züchten, es ist total irre. Aber die Welt ist verrückt und wie du schon gesagt hast, ja, jeder ist im Sauerteig-Wahnsinn drin. Und dementsprechend gehe ich mal davon aus, dass es selbst ein Sauerteig-Hotel gibt. Wahrscheinlich noch von Taylor Swift betrieben, weil die ist ja auch ein großer Fan.
1: Aber deswegen, wenn du das so erzählst, was glaubst du, passiert im Sauerteig-Hotel?
2: Da sitzt man in so einem Meetingraum und macht Sauerteig selber.
1: 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Das ist
0: Fakt.
2: Yes.
1: Das Hotel gibt es für Sauerteigbrot. Also wenn du in den Urlaub fährst, gibst du dein Sauerteigbrot da
2: ab. Ach so.
1: Und die passen für dich drauf auf. Also die übernachten in dem Sauerteighotel. Und das gibt es in
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